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0: um 3 Uhr mit Gabriela Kühne. In Erfurt geht heute der Bundesparteitag der AfD zu Ende. Auf der Tagesordnung des Parteitages stehen Anträge zu Änderungen der Parteisatzung. Aus Erfurt Peter Eichenberg.
1: Mehrere Anträge haben zum Ziel, die Gruppe Generation Deutschland enger in die Strukturen der Partei einzubinden. Die neue Nachwuchsorganisation der AfD war erst Ende vergangenen Jahres gegründet worden, nachdem sich der frühere Parteinachwuchs Junge Alternative im März 2025 auch auf Druck der Parteispitze aufgelöst hatte. Zum Abschluss wollen heute die Co-Vorsitzenden Weidel und Chrupalla noch einmal zu den Delegierten sprechen. Beide waren gestern im Amt bestätigt worden. Mehrere 10.000 Menschen hatten gestern in Erfurt gegen den AfD-Parteitag protestiert. Größere Zwischenfälle blieben laut Polizei bei den Kundgebungen und Blockaden aus. Thüringens Innenminister Meyer zeigte sich zufrieden. Die Proteste seien bunt und laut gewesen.
0: Verteidigungsminister Pistorius rechnet damit, dass eine dreistellige Zahl an Soldaten dazu verpflichtet werden muss, die Bundeswehrbrigade in Litauen zu unterstützen. Konkret sagte der Minister der Bild am Sonntag, er rede von unter 1.000 Soldaten. Bisher habe die Bundeswehr die Mehrzahl der Dienstposten mühelos mit Freiwilligen besetzen können, so Pistorius. Der Aufbau der Bundeswehrbrigade mit rund 4.800 Soldaten soll nächstes Jahr abgeschlossen sein. Im Iran haben tausende Menschen am Beginn der Trauerfeiern für den ehemaligen obersten Führer Ayatollah Khamenei teilgenommen. 6 Tage lang soll die Leiche Khameneis an verschiedenen Orten im Iran und im benachbarten Irak aufgebahrt werden. Die Trauerfeierlichkeiten gelten auch als Machtdemonstration. Vor mehr als 4 Monaten war der Machthaber bei einem Luftangriff im Irankrieg von den USA getötet worden. Khamenei hatte die Islamische Republik 37 Jahre lang mit brutaler Härte geführt. Frankreich steht im Viertelfinale der Fußball-Weltmeisterschaft. Die Mannschaft setzte sich im Achtelfinale mit 1:0 gegen Paraguay durch. Aus dem ARD-WM-Team Michael Küster.
2: Frankreich hat sich schwer getan mit den Defensivkünstlern aus Paraguay. Am Ende reichte ein verwandelter Foul-Elfmeter von Superstar Kylian Mbappé für den knappen 1:0-Erfolg in Philadelphia. Der Vize-Weltmeister steht damit im Viertelfinale und trifft dort am kommenden Donnerstag auf Marokko. Die Nordafrikaner hatten schon zuvor ihr Viertelfinalticket gebucht nach einem 3:0 über Kanada. Damit ist der erste von 3 WM-Gastgebern ausgeschieden.
0: Das waren die Nachrichten. Das Wetter in Deutschland. Tagsüber im äußersten Südwesten länger Sonne, meist trocken, sonst Wolkenschauer und vereinzelt Gewitter. 19 Grad auf Sylt bis 31 Grad im Breisgau. Die Zeit, es ist 3:03 Uhr.
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1: Um 4 Uhr mit Gabriela Kühne. In Erfurt geht heute der Bundesparteitag der AfD zu Ende. Auf der Tagesordnung des Parteitages stehen Anträge zu Änderungen der Parteisatzung. Aus Erfurt Peter Eichenberg.
2: Mehrere Anträge haben zum Ziel, die Gruppe Generation Deutschland enger in die Strukturen der Partei einzubinden. Die neue Nachwuchsorganisation der AfD war erst Ende vergangenen Jahres gegründet worden, nachdem sich der frühere Parteinachwuchs Junge Alternative im März 2025 auch auf Druck der Parteispitze aufgelöst hatte. Zum Abschluss wollen heute die Co-Vorsitzenden Weidel und Chrupalla noch einmal zu den Delegierten sprechen. Beide waren gestern im Amt bestätigt worden. Mehrere 10.000 Menschen hatten gestern in Erfurt gegen den AfD-Parteitag protestiert. Größere Zwischenfälle blieben laut Polizei bei den Kundgebungen und Blockaden aus. Thüringens Innenminister Mayer zeigte sich zufrieden. Die Proteste seien bunt und laut gewesen.
1: Verteidigungsminister Pistorius rechnet damit, dass eine dreistellige Zahl an Soldaten dazu verpflichtet werden muss, die Bundeswehrbrigade in Litauen zu unterstützen. Konkret sagte der Minister der Bild am Sonntag, er rede von unter 1.000 Soldaten. Bisher habe die Bundeswehr die Mehrzahl der Dienstposten mühelos mit Freiwilligen besetzen können, so Pistorius. Der Aufbau der Bundeswehrbrigade mit rund 4.800 Soldaten soll nächstes Jahr abgeschlossen sein. 4 von 10 Beschäftigten in Deutschland glauben einer neuen Erhebung zufolge nicht, dass sie ihren Job bis zum Erreichen des Renteneintrittsalters ausüben können. Besonders im Handwerk, in der Pflege und in anderen körperlich oder psychisch belastenden Berufen zweifelt sogar etwa die Hälfte der Beschäftigten daran. Das berichten die Sonntagszeitungen der Funke Mediengruppe unter Berufung auf eine Auswertung des Deutschen Gewerkschaftsbundes. Für die Analyse wurden knapp 28.000 Beschäftigte im Zeitraum von 2022 bis 2026 befragt. Frankreich steht im Viertelfinale der Fußball-Weltmeisterschaft. Die Mannschaft setzte sich im Achtelfinale mit 1:0 gegen Paraguay durch. Aus dem ARD-WM-Team Michael Küster.
3: Frankreich hat sich schwer getan mit den Defensivkünstlern aus Paraguay. Am Ende reichte ein verwandelter Foul-Elfmeter von Superstar Kylian Mbappé für den knappen 1:0-Erfolg in Philadelphia. Der Vize-Weltmeister steht damit im Viertelfinale und trifft dort am kommenden Donnerstag auf Marokko. Die Nordafrikaner hatten schon zuvor ihr Viertelfinalticket gebucht nach einem 3:0 über Kanada. Damit ist der erste von 3 WM-Gastgebern ausgeschieden.
1: Das waren die Nachrichten. Das Wetter in Deutschland. Tagsüber im äußersten Südwesten länger Sonne, meist trocken, sonst Wolkenschauer und vereinzelte Gewitter. 19 Grad auf Sylt bis 31 Grad im Breisgau. Die Zeit, es ist 4.03 Uhr.
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1: Um 5 Uhr mit Gabriela Kühne. In Erfurt geht heute der Bundesparteitag der AfD zu Ende. Auf der Tagesordnung des Parteitages stehen Anträge zu Änderungen der Parteisatzung. Aus Erfurt Peter Eichenberg.
2: Mehrere Anträge haben zum Ziel, die Gruppe Generation Deutschland enger in die Strukturen der Partei einzubinden. Die neue Nachwuchsorganisation der AfD war erst Ende vergangenen Jahres gegründet worden, nachdem sich der frühere Parteinachwuchs Junge Alternative im März 2025 auch auf Druck der Parteispitze aufgelöst hatte. Zum Abschluss wollen heute die Co-Vorsitzenden Weidel und Chrupalla noch einmal zu den Delegierten sprechen. Beide waren gestern im Amt bestätigt worden. Mehrere 10.000 Menschen hatten gestern in Erfurt gegen den AfD-Parteitag protestiert. Größere Zwischenfälle blieben laut Polizei bei den Kundgebungen und Blockaden aus. Thüringens Innenminister Meyer zeigte sich zufrieden. Die Proteste seien bunt und laut gewesen.
1: Im Iran haben tausende Menschen am Beginn der Trauerfeiern für den ehemaligen obersten Führer Ayatollah Khamenei teilgenommen. 6 Tage lang soll die Leiche Khameneis an verschiedenen Orten im Iran und im benachbarten Irak aufgebahrt werden. Die Trauerfeierlichkeiten gelten auch als Machtdemonstration. Vor mehr als 4 Monaten war der Machthaber bei einem Luftangriff im Irankrieg von den USA getötet worden. Khamenei hatte die Islamische Republik 37 Jahre lang mit brutaler Härte geführt. Zehntausende Menschen sind in mehreren französischen Städten gegen sexualisierte Gewalt auf die Straße gegangen. Allein in Paris demonstrierten nach Angaben der Organisatoren 100.000 Menschen. Auslöser der Proteste war der Tod einer 11-Jährigen, die mutmaßlich von einem mehrfachen Sexualstraftäter vergewaltigt und getötet worden war. Gegen den Mann lag seit letztem Jahr wegen einer anderen Vergewaltigung eine Anzeige vor, er war aber noch nicht einmal verhört worden. Außerdem hatte es weitere Hinweise auf sexuelle Übergriffe gegeben, die folgenlos blieben. Frankreich steht im Viertelfinale der Fußball-Weltmeisterschaft. Die Mannschaft setzte sich im Achtelfinale mit 1:0 gegen Paraguay durch. Aus dem ARD-WM-Team Michael Küster.
3: Frankreich hat sich schwer getan mit den Defensivkünstlern aus Paraguay. Am Ende reichte ein verwandelter Foul-Elfmeter von Superstar Kylian Mbappé für den knappen 1:0-Erfolg in Philadelphia. Der Vize-Weltmeister steht damit im Viertelfinale und trifft dort am kommenden Donnerstag auf Marokko. Die Nordafrikaner hatten schon zuvor ihr Viertelfinalticket gebucht nach einem 3:0 über Kanada. Damit ist der erste von 3 WM-Gastgebern ausgeschieden.
1: Das waren die Nachrichten. Das Wetter in Deutschland. Tagsüber im äußersten Südwesten länger Sonne, meist trocken, sonst Wolkenschauer und vereinzelte Gewitter. 19 bis 31 Grad. Es ist 5.03 Uhr.
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0: 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Um 6 Uhr mit Martin Wilhelmi. In Erfurt geht heute der Bundesparteitag der AfD zu Ende. Auf der Tagesordnung des Parteitages stehen Anträge zu Änderungen der Parteisatzung. Aus Erfurt Peter Eichenberg.
1: Mehrere Anträge haben zum Ziel, die Gruppe Generation Deutschland enger in die Strukturen der Partei einzubinden. Die neue Nachwuchsorganisation der AfD war erst Ende vergangenen Jahres gegründet worden, nachdem sich der frühere Parteinachwuchs Junge Alternative im März 2025 auch auf Druck der Parteispitze aufgelöst hatte. Zum Abschluss wollen heute die Co-Vorsitzenden Weidel und Chrupalla noch einmal zu den Delegierten sprechen. Beide waren gestern im Amt bestätigt worden. Mehrere 10.000 Menschen hatten gestern in Erfurt gegen den AfD-Parteitag protestiert. Größere Zwischenfälle blieben laut Polizei bei den Kundgebungen und Blockaden aus. Thüringens Innenminister Meyer zeigte sich zufrieden. Die Proteste seien bunt und laut gewesen.
0: Verteidigungsminister Pistorius rechnet damit, dass eine dreistellige Zahl an Soldaten dazu verpflichtet werden muss, die Bundeswehrbrigade in Litauen zu unterstützen. Der Minister sagte der Bild am Sonntag, vor allem bei den Mannschaftsdienstgraden und bei Spezialisten meldeten sich bisher nicht ausreichend Freiwillige, sodass es hier zu einer Verpflichtung kommen könnte. Er rede von unter 1.000 Soldaten. Der Aufbau der Bundeswehrbrigade mit rund 4.800 Soldaten soll bis zum nächsten Jahr abgeschlossen sein. Die Feiern zum 250-jährigen Bestehen der USA in Washington sind nach einem Unwetter fortgesetzt worden. Die National Mall war wegen des Gewitters mit starken Windböen und Regenfällen zwischenzeitlich evakuiert worden. Dort hatten sich trotz Temperaturen von bis zu 39 Grad Celsius Zehntausende Menschen versammelt, um einer Flugschau mit Kampfjets und einer Rede von US-Präsident Trump beizuwohnen. Daran sollte sich das nach Trumps Worten größte Feuerwerk der Welt mit einer Rekordzahl von 850.000 Böllern anschließen. Die Feuerwehr hat einen Brand auf dem Stuttgarter Großmarkt nach mehr als 16 Stunden weitgehend löschen können. Was das Feuer ausgelöst hatte, ist noch nicht bekannt. Die Kriminalpolizei hat die Ermittlungen aufgenommen. Die gesamte Nacht über soll eine Brandwache der Feuerwehr vor Ort sein. Laut Polizei dürfte sich der Schaden mindestens auf einen zweistelligen Millionenbetrag belaufen. Der Stuttgarter Großmarkt ist eigenen Angaben zufolge der drittgrößte Handelsplatz für frische Waren in Deutschland. Bei der Fußball-Weltmeisterschaft hat in der Nacht Frankreich das Viertelfinale erreicht. Die Franzosen gewannen gegen Paraguay mit 1:0. Aus dem ARD-WM-Team Felix Gerhardt.
2: Wie im Sechzehntelfinale die deutsche Mannschaft biss sich auch Frankreich die Zähne an der Defensive Paraguays aus. Ein Elfmeter von Kylian Mbappé in der 70. Minute brachte dann die Entscheidung für den Weltmeister von 2018. Zuvor hatte Marokko Co-Gastgeber Kanada mit 3:0 besiegt. Ein schmeichelhafter Erfolg, denn Kanada war über weite Strecken besser, Marokko dagegen brutal effizient. Um 22 Uhr deutscher Zeit trifft heute Brasilien auf Norwegen. Die Norweger werden versuchen, mit der vielleicht besten Mannschaft der norwegischen Fußballgeschichte, dem fünfmaligen Weltmeister Brasilien, das Leben schwer zu machen. In der Nacht zum Montag empfängt Co-Gastgeber Mexiko im legendären Aztekenstadion England mit dem deutschen Trainer Thomas Tuchel.
0: Das waren die Nachrichten. Das Wetter in Norddeutschland, anfangs viele Wolken und einige Regenschauer, später trockener und von Norden her mehr Sonne. Höchsttemperaturen 19 bis 23 Grad, dabei windig. Morgen viele Wolken und schauerartiger, vereinzelt gewittriger Regen, hier und da etwas Sonne, bei Höchstwerten von 18 bis 24 Grad. Am Dienstag zeitweise Regen und sehr windig. Im Südwesten Niedersachsens freundlicher, dann 18 bis 24 Grad. Und am Mittwoch heiter bis wolkig, häufig trocken, die Temperaturen dann 19 bis 25 Grad. Und die Zeit, es ist 6.04 Uhr.
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1: Um 7 Uhr mit Martin Wilhelmi. In Erfurt geht heute der Bundesparteitag der AfD zu Ende. Mehrere tausend Menschen haben gegen die Zusammenkunft protestiert. Auf der Tagesordnung des Parteitages stehen Anträge zu Änderungen der Parteisatzung. Aus Erfurt Peter Eichenberg.
2: Mehrere Anträge haben zum Ziel, die Gruppe Generation Deutschland enger in die Strukturen der Partei einzubinden. Die neue Nachwuchsorganisation der AfD war erst Ende vergangenen Jahres gegründet worden, nachdem sich der frühere Parteinachwuchs Junge Alternative im März 2025 auch auf Druck der Parteispitze aufgelöst hatte. Zum Abschluss wollen heute die Co-Vorsitzenden Weidel und Chrupalla noch einmal zu den Delegierten sprechen.
1: Verteidigungsminister Pistorius rechnet damit, dass eine dreistellige Zahl an Soldaten dazu verpflichtet werden muss, die Bundeswehrbrigade in Litauen zu unterstützen. Der Minister sagte der Bild am Sonntag, vor allem bei den Mannschaftsdienstgraden und bei Spezialisten meldeten sich bisher nicht ausreichend Freiwillige, sodass es hier zu einer Verpflichtung kommen könnte. Er rede von unter 1000 Soldaten. Der Aufbau der Bundeswehrbrigade mit rund 4800 Soldaten soll bis zum nächsten Jahr abgeschlossen sein. Die Feierlichkeiten zum 250. Geburtstag der USA in Washington sind mit einem großen Feuerwerk zu Ende gegangen. Zuvor hatte US-Präsident Trump eine Rede auf der National Mall gehalten, in der er die USA als Krönung der Geschichte bezeichnete. Aus Washington Carsten Kühntop.
3: Trumps Rede war wie eine Fernsehshow mit Gästen. So hat der Präsident beispielsweise Veteranen auf der Bühne begrüßt oder NASA-Astronauten. Über weite Strecken hat er sich an den Redetext gehalten. Das schafft er sonst eigentlich nicht. Und da klang er dann tatsächlich auch ein wenig wie ein Staatsmann. Was sich Trump aber dennoch nicht nehmen ließ, war immer wieder Selbstlob für seine Arbeit als Präsident und einige Sätze, die pure Parteipolitik waren.
1: Zehntausende Menschen sind in mehreren französischen Städten gegen sexualisierte Gewalt auf die Straße gegangen. Allein in Paris demonstrierten nach Angaben der Organisatoren 100.000 Menschen. Auslöser der Proteste war der Tod einer 11-Jährigen, die mutmaßlich von einem mehrfachen Sexualstraftäter vergewaltigt und getötet worden war. Gegen den Mann lag seit letztem Jahr wegen einer anderen Vergewaltigung eine Anzeige vor. Er war aber noch nicht einmal verhört worden. Bei der Fußball-Weltmeisterschaft hat in der Nacht Frankreich das Viertelfinale erreicht. Die Franzosen gewannen gegen Paraguay mit 1:0. Aus dem ARD-WM-Team Felix Gerhardt.
4: Wie im Sechzehntelfinale die deutsche Mannschaft biss sich auch Frankreich die Zähne an der Defensive Paraguays aus. Ein Elfmeter von Kylian Mbappé in der 70. Minute brachte dann die Entscheidung für den Weltmeister von 2018. Zuvor hatte Marokko Co-Gastgeber Kanada mit 3:0 besiegt. Ein schmeichelhafter Erfolg, denn Kanada war über weite Strecken besser, Marokko dagegen brutal effizient. Um 22 Uhr deutscher Zeit trifft heute Brasilien auf Norwegen. Die Norweger werden versuchen, mit der vielleicht besten Mannschaft der norwegischen Fußballgeschichte, dem fünfmaligen Weltmeister Brasilien, das Leben schwer zu machen. In der Nacht zum Montag empfängt Co-Gastgeber Mexiko im legendären Aztekenstadion England mit dem deutschen Trainer Thomas Tuchel.
1: Das waren die Nachrichten. Das Wetter in Norddeutschland. Anfangs viele Wolken und einige Regenschauer, später trockener und von Norden her mehr Sonne bei Höchsttemperaturen von 19 bis 23 Grad, dabei windig. Morgen viele Wolken und schauerartiger, vereinzelt gewittriger Regen, hier und da etwas Sonne bei Höchstwerten von 18 bis 24 Grad. Am Dienstag zeitweise Regen und sehr windig, im Südwesten Niedersachsens freundlicher ebenfalls 18 bis 24 Grad und am Mittwoch heiter bis wolkig, häufig trocken bei dann 19 bis 25 Grad. Die Zeit, es ist 7.04 Uhr.
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1: Um 8 Uhr mit Martin Wilhelmi. In Erfurt geht heute der Bundesparteitag der AfD zu Ende. Mehrere tausend Menschen haben gegen die Zusammenkunft protestiert. Auf der Tagesordnung des Parteitages stehen Anträge zu Änderungen der Parteisatzung. Aus Erfurt Peter Eichenberg.
2: Mehrere Anträge haben zum Ziel, die Gruppe Generation Deutschland enger in die Strukturen der Partei einzubinden. Die neue Nachwuchsorganisation der AfD war erst Ende vergangenen Jahres gegründet worden, nachdem sich der frühere Parteinachwuchs Junge Alternative im März 2025 auch auf Druck der Parteispitze aufgelöst hatte. Zum Abschluss wollen heute die Co-Vorsitzenden Weidel und Chrupalla noch einmal zu den Delegierten sprechen.
1: Verteidigungsminister Pistorius rechnet damit, dass eine dreistellige Zahl an Soldaten dazu verpflichtet werden muss, die Bundeswehrbrigade in Litauen zu unterstützen. Der Minister sagte der Bild am Sonntag, vor allem bei den Mannschaftsdienstgraden und bei Spezialisten meldeten sich bisher nicht ausreichend Freiwillige, sodass es hier zu einer Verpflichtung kommen könnte. Er rede von unter 1000 Soldatinnen und Soldaten. Der Aufbau der Brigade mit rund 4800 Bundeswehrangehörigen soll bis zum kommenden Jahr abgeschlossen sein. Viele Beschäftigte in Deutschland glauben nicht, dass sie ihren Job bis zur Rente durchhalten. Das geht aus einer Auswertung des Deutschen Gewerkschaftsbundes hervor, über die die Funke Medien berichten. Aus der Nachrichtenredaktion Daniel Skondo.
3: Laut der Studie rechnen 4 von 10 Beschäftigten nicht damit, ihren Beruf bis zur Rente ausüben zu können. Besonders häufig zweifeln daran Menschen in Berufen, die körperlich oder psychisch stark belastend sind. Im Handwerk, in der Pflege und auf dem Bau glauben mehr als 2/3 nicht an ein Arbeiten bis zur Rente. Die DGB-Chefin Fahimi sagte, das dürfe die Bundesregierung bei ihren Rentenentscheidungen nicht ignorieren. Für die Studie waren in den letzten 4 Jahren rund 30.000 Beschäftigte befragt.
1: In seiner Rede zum 250-jährigen Bestehen der USA hat Präsident Trump vor einer aus seiner Sicht drohenden Übernahme des Landes durch Kommunisten gewarnt. Er spielte damit auf jüngste Wahlsiege linksgerichteter Demokraten an. Trump sprach vor tausenden jubelnden Anhängern. Die oppositionellen Demokraten werfen dem Präsidenten vor, die 250-Jahr-Feiern für parteipolitische Zwecke zu missbrauchen und das Land damit weiter zu spalten. In knapp 4 Monaten finden die wichtigen Zwischenwahlen zum Kongress statt. Die Rede des Präsidenten hatte sich durch ein Gewitter um gut 1 Stunde verzögert. Bei der Fußball-Weltmeisterschaft hat in der Nacht Frankreich das Viertelfinale erreicht. Die Franzosen gewannen gegen Paraguay mit 1:0. Aus dem ARD-WM-Team Felix Gerhardt.
4: Wie im 16. Finale die deutsche Mannschaft biss sich auch Frankreich die Zähne an der Defensive Paraguays aus. Ein Elfmeter von Kylian Mbappé in der 70. Minute brachte dann die Entscheidung für den Weltmeister von 2018. Zuvor hatte Marokko Co-Gastgeber Kanada mit 3:0 besiegt. Ein schmeichelhafter Erfolg, denn Kanada war über weite Strecken besser, Marokko dagegen brutal effizient. Um 22 Uhr deutscher Zeit trifft heute Brasilien auf Norwegen. Die Norweger werden versuchen, mit der vielleicht besten Mannschaft der norwegischen Fußballgeschichte, dem 5-maligen Weltmeister Brasilien, das Leben schwer zu machen. In der Nacht zum Montag empfängt Co-Gastgeber Mexiko im legendären Aztekenstadion England mit dem deutschen Trainer Thomas Tuchel.
1: Das waren die Nachrichten. Das Wetter in Norddeutschland. Anfangs viele Wolken und einige Regenschauer, später trockener und von Norden her mehr Sonne. Bei Höchsttemperaturen von 19 bis 23 Grad. Windig. Morgen viele Wolken und schauerartiger, vereinzelt gewittriger Regen. Hier und da etwas Sonne, die Höchstwerte 18 bis 24 Grad. Am Dienstag zeitweise Regen und sehr windig, im Südwesten Niedersachsens freundlicher. Die Temperaturen 18 bis 24 Grad. Es ist 8:04 Uhr.
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1: Um 9 Uhr mit Martin Wilhelmi. Der Bundesparteitag der AfD geht heute zu Ende. Gestern waren Alice Weidel und Tino Chrupalla als Bundesvorsitzende bestätigt worden. Aus Erfurt Dagmar Schlichting.
2: Zum Abschluss wird das alte und neu gewählte Spitzenduo Weidel-Chrupalla noch einmal zu den Delegierten sprechen. Vorher, da stehen noch kleinere Anträge auf dem Programm. Da geht es auch darum, die Nachwuchsorganisation Generation Deutschland stärker in die Parteiarbeit einzubinden. Kontroversen werden auch an Tag 2 nicht erwartet. Vor allem wohl auch deshalb, um den Wahlkämpfern in Sachsen-Anhalt, Mecklenburg-Vorpommern und Berlin keine Steine in den Weg zu legen. Von diesem Parteitag soll vor allem ein Signal der Geschlossenheit ausgehen und in Erinnerung bleiben, dass die Partei vor Selbstbewusstsein nur so strotzt.
1: Nach den schweren Erdbeben in Venezuela ist die Zahl der Todesopfer auf fast 3000 gestiegen. Zudem wurden offiziellen Angaben zufolge knapp 16.600 Verletzte registriert. Mehr als 16.000 Menschen verloren zudem ihr Zuhause. Tausende werden weiterhin vermisst. Die Regierung von Venezuela möchte nach den schweren Erdbeben einen ersten Fonds für den Wiederaufbau von knapp 175 Millionen Euro einrichten. Zum Abschluss der Feierlichkeiten zum 250. Geburtstag der USA hat Präsident Trump eine Rede gehalten. Wegen einer Unwetterwarnung war die Festmeile vorübergehend evakuiert worden. Trumps Rede begann anderthalb Stunden später als geplant. Aus Washington, Nina Barth.
3: Knapp 40 Minuten hat die Rede von US-Präsident Donald Trump zum 250. Geburtstag der USA gedauert. Er ließ die US-Geschichte Revue passieren, holte Veteranen und Familienangehörige getöteter Soldaten auf die Bühne. Und Trump wurde politisch, warnte erneut vor einer angeblich drohenden Übernahme der USA durch Kommunisten. Er spielte damit auf Wahlsiege linksgerichteter Demokraten an. Trump warnte vor Betrug bei Wahlen und forderte den Kongress dazu auf, ein Gesetz zur Ausweispflicht bei Wahlen zu verabschieden.
1: Vor dem NATO-Gipfel in Ankara haben sowohl Kreml-Chef Putin als auch der ukrainische Präsident Selenskyj mit US-Präsident Trump telefoniert. Dem russischen Präsidentenberater Uschakow zufolge erörterten Trump und Putin in dem 85-minütigen Gespräch die Lage in der Ukraine, aber auch Themen wie den Iran und die Golfregion. Selenskyj erklärte nach seinem Telefonat mit Trump, es bestehe die Aussicht, den Krieg zu beenden. Die Ukraine griff unterdessen Russland massiv mit Drohnen an. Bei der Fußball-Weltmeisterschaft hat in der Nacht Frankreich das Viertelfinale erreicht. Die Franzosen gewannen gegen Paraguay mit 1:0. Aus dem ARD-WM-Team Felix Gerhardt.
4: Wie im 16. Finale die deutsche Mannschaft biss sich auch Frankreich die Zähne an der Defensive Paraguays aus. Ein Elfmeter von Kylian Mbappé in der 70. Minute brachte dann die Entscheidung für den Weltmeister von 2018. Zuvor hatte Marokko Co-Gastgeber Kanada mit 3:0 besiegt. Ein schmeichelhafter Erfolg, denn Kanada war über weite Strecken besser, Marokko dagegen brutal effizient. Um 22 Uhr deutscher Zeit trifft heute Brasilien auf Norwegen. Die Norweger werden versuchen, mit der vielleicht besten Mannschaft der norwegischen Fußballgeschichte, dem fünfmaligen Weltmeister Brasilien, das Leben schwer zu machen. In der Nacht zum Montag empfängt Co-Gastgeber Mexiko im legendären Aztekenstadion England mit dem deutschen Trainer Thomas Tuchel.
1: Das waren die Nachrichten. Das Wetter in Norddeutschland, anfangs viele Wolken und einige Regenschauer, später trockener und von Norden her mehr Sonne, Höchsttemperaturen 19 bis 23 Grad, dabei windig. Morgen viele Wolken und schauerartiger, vereinzelt gewittriger Regen, hier und da etwas Sonne bei Höchstwerten von 18 bis 24 Grad. Und ein Blick zur Uhr, es ist 9.04 Uhr.
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1: Um 10 Uhr mit Martin Wilhelmi. In Erfurt beginnt in diesen Minuten der zweite und letzte Tag des AfD-Bundesparteitags. Gestern hatte die Partei ihren Bundesvorstand neu gewählt. Aus Erfurt Peter Eichenberg.
2: Anders als am ersten Tag war die Erfurter Messehalle noch kurz vor Tagungsbeginn noch eher spärlich gefüllt. Gestern waren die meisten Delegierten schon früh am Morgen in die Halle gekommen, um die angekündigten Blockaden der Anfahrtswege zu umgehen. Heute sollen auf dem Parteitag noch Anträge zu Änderungen der Parteisatzung beraten werden. Unter anderem geht es darum, dass die AfD-Nachwuchsorganisation Generation Deutschland enger in die Strukturen der Partei eingebunden werden soll. Zum Abschluss wollen die Co-Vorsitzenden Weidel und Kropala noch einmal zu den Delegierten sprechen. Beide waren gestern im Amt bestätigt worden. Größere Proteste gegen den AfD-Parteitag werden heute nicht mehr erwartet. Gestern waren mehrere 10.000 Menschen in Erfurt auf die Straßen gegangen. Größere Zwischenfälle blieben laut Polizei aus. Das Protestbündnis Widersetzen sprach von einem großen Erfolg.
1: Nach den schweren Erdbeben in Venezuela ist die Zahl der Todesopfer auf rund 3.000 gestiegen. Seit den beiden starken Erdstößen Ende Juni registrierten die Behörden mehr als 900 Nachbeben. Aus Venezuela Anne Demmer.
3: Wie die Regierung mitteilte, wurden zudem rund 16.600 Menschen verletzt. 190 Gebäude stürzten ein, weitere 856 wurden stark beschädigt. Besonders schwer betroffen ist der Bundesstaat La Guaira, nördlich der Hauptstadt Caracas. 1,5 Wochen nach den Erschütterungen vom 24. Juni werden Einsatzkräfte noch immer Opfer aus den Trümmern. Obwohl die Hoffnung auf Überlebende schwindet, läuft die Suche unermüdlich weiter. Nach Angaben der Vereinten Nationen werden nach wie vor bis zu 50.000 Menschen vermisst.
1: Die Feierlichkeiten zum 250. Geburtstag der USA in Washington sind mit einem großen Feuerwerk zu Ende gegangen. Davor hatte US-Präsident Trump eine Rede auf der National Mall gehalten, in der er die USA als Krönung der Geschichte bezeichnete. Aus Washington Carsten Kühntop.
4: Trumps Rede war wie eine Fernsehshow mit Gästen. So hat der Präsident beispielsweise Veteranen auf der Bühne begrüßt oder NASA-Astronauten. Über weite Strecken hat er sich an den Redetext gehalten. Das schafft er sonst eigentlich nicht. Und da klang er dann tatsächlich auch ein wenig wie ein Staatsmann. Was sich Trump aber dennoch nicht nehmen ließ, war immer wieder Selbstlob für seine Arbeit als Präsident und einige Sätze, die pure Parteipolitik waren.
1: Marokko und Frankreich haben bei der Fußball-WM den Einzug ins Viertelfinale geschafft. In den heutigen Achtelfinalpartien spielt Mexiko gegen England und Norwegen tritt gegen Brasilien an. Aus dem ARD-WM-Team Michael Küster.
5: Mit großen Hoffnungen geht Norwegen in das Achtelfinale gegen Brasilien. Immerhin haben die Skandinavier mit Erling Haaland von Manchester City einen der Superstars dieser WM in ihren Reihen. 5-mal hat Haaland bereits bei diesem Turnier getroffen. Die Brasilianer können im Duell mit den Norwegern wieder auf Rafinha zurückgreifen. Ob der Stürmer des FC Barcelona von Anfang an spielen wird, hat Trainer Carlo Ancelotti offen gelassen. Auch die Südamerikaner haben ihr 16-Finale knapp mit 2:1 gegen Japan gewonnen. Anstoß in New York ist um 22 Uhr.
1: Das waren die Nachrichten. Das Wetter in Norddeutschland. Anfangs viele Wolken und einige Regenschauer, später trockener und von Norden her mehr Sonne. Die Höchsttemperaturen 19 bis 23 Grad, dabei windig. Morgen viele Wolken und schauerartiger, vereinzelt gewittriger Regen, hier und da etwas Sonne, die Höchstwerte 18 bis 24 Grad. Am Dienstag zeitweise Regen und sehr windig, im Südwesten Niedersachsens freundlicher, ebenfalls 18 bis 24 Grad, am Mittwoch heiter bis wolkig bis 25. Es ist 10.04 Uhr.
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6: So schnell kann es wieder gehen. Willkommen zur letzten Ausgabe vor der großen Sommerpause. Heißt hier im Abendprogramm, folgt ab Ende nächster Woche das allseits beliebte ARD-Radio-Festival, das Sie bis zum 18. September wieder mit Konzertleckerbissen verwöhnen will. Hier im Soloalbum haben bekanntlich Studio-Schmankerl Vorfahrt, wie auch dieser Strasbourg-Saint-Denis, ein Klassiker vom viel zu früh verstorbenen Roy Hargrove.

Grammy-Gewinner, Genre-Pionier, Brückenbauer zwischen Jazz, Hip-Hop, Funk und Neo-Soul, Retter des Young Lions-Booms, brillanter Balladenspieler und. Ja, was hat Roy Hargrove als Solist und als Bandleader nicht alles erreicht? Und nicht zu vergessen, was hätte er nicht noch alles erreichen können? Wäre er nicht 2018 mit gerade einmal 49 Jahren an den Folgen eines Nierenversagens gestorben? Postum veröffentlichtes gab's von ihm, von Roy Hargrove, natürlich auch nicht zuhauf, aber einiges delikater. Zum Beispiel sein vor 2 Jahren erschienenes Album Grand Terre, ein aus welchen Gründen auch immer bis zu diesem Zeitpunkt unveröffentlichter Longplayer von 1998, den er direkt nach dem Grammy-Gewinn für sein Album Habana mit Musikern seiner damaligen exzellenten Band Crystal aufgenommen hatte. Wirklich ein Latin-Jazz-Feuerwerk von Hargrove und einer unschlagbaren Band. Übrigens perfekt für die aktuellen Temperaturen. Wie auch dieser Klassiker von William DeWan, leider sein einziger.

ja, vor 50 Jahren als Wunderkind gefeiert. Heute leider vergessen. Shuggy Otis. Und was hätte aus diesem Übertalent nicht werden können? Manche meinen heute ein zweiter Prince. Die Kreativität, die hatte er. Ein begnadeter Gitarrist war er auch, von Zappa geschätzt, und wen schätzte der schon? Von den Stones, Bowie und B.B. King bewundert, von Al Cooper gefördert. Alles half nichts, er wurde und blieb in der amerikanischen Musikszene der Mann zur falschen Zeit am falschen Ort, endete als Jahrhunderttalent im Pop auf Provinzbühnen, wo er als Bluesman gefeiert wurde. Zurück blieb und bleibt sein Opus Magnum, das Album Inspiration Information, das das Junggenie übrigens ohne fremde Hilfe aufgenommen hatte und aus dem wir gerade den Titeltrack hörten. Otto und Shuggy Otis. Ich hatte den Kopf voller Einfälle und jeder Mitmusiker hätte mir das Spiel verdorben. Zurück im Heute und sogar im Morgen. So klingt die aktuelle Single aus dem im Oktober erscheinenden neuen Album dieses Otis-Kollegen. Jeffrey Silverstein, sein Name. Seit 2019 immer erfolgreicher im Loner Folk und Cosmic Country unterwegs.

Ja, auch er legt in dem Fall erfreulicherweise schon etwas früher als Jeffrey Silverstein einen neuen Singer-Songwriter-Rundling vor. Blake Watt, sein Name, als Family Stereo Artist im Indie-Folk seit 2018 aktiv. Von dem Ende Juli, nach ein paar EP-Veröffentlichungen, nun endlich das Debütalbum erscheinen wird. Zwei prominente Fans hat er schon, nämlich Tracy Thorn und Ben Watt. Die Everything But The Girl-Legenden sind nämlich, man glaubt es kaum, Mama und Papa.

Neues von Big Names aus Rock und Jazz, nämlich von Peter Gabriel, dessen neue Single I Belong to the Sky vorgestern passend zum Vollmond veröffentlicht wurde. Der Engländer folgt ja auch bei seinem neuen, Ende des Jahres erscheinenden Albums OI, wie schon beim Albumvorgänger IO, einem Mondkalender-Veröffentlichungsrhythmus. Soviel ich weiß, war das nicht so das Ding vom großen Chet Baker, dessen Spiel wir davor in einem aktuellen Mix des Produzentenkollektivs Ornithology gehört haben, die mit diesem Track vier weiteren Baker-Remixen auf der aktuellen Compilation Chet Baker flippt, sowohl Baker-Fans als auch Remix-Freunde glücklich machen wollen. Ob's gelingt, schauen wir mal. Ich habe da so meine Zweifel.

zweimal Wolf Biermann hier mit Lena Marley und Peter Licht. Passt immer, finde ich. Hilft immer, finde ich. Haubold Solo Album, heute mit meiner letzten Ausgabe vor der Sommerpause. Ich hoffe, Sie sind bester Dinge.

Die Dame ist gut bei Stimme. Ob das live auch der Fall ist, das können Sie, so Sie wollen, schon bald überprüfen. China Moses, ihr Name wie Tom Jones, wie Jimmy Callum, wie José James, wie Joss Stone, wie Chili Gonzalez, Bühnengast beim diesjährigen El Jazz Festival, das am nächsten Wochenende seine Pforten und Bühnen im Hamburger Hafen öffnen wird. Vom Kombi-Ticket

VIP-Ticket, Gold und Reisepaket ist wieder mal alles dabei. Und auch hier gilt, das sage ich aus Erfahrung, frühes Erscheinen sichert gute Plätze. Viel Spaß schon mal.

Ja, aktuelle Kost von der einen Hälfte des US-Folkduos Big Thief von Buck Meek. Im September ist er auch in Deutschland unterwegs, zum Beispiel am 9. September im Berliner Franz Club, einen Tag darauf am 10. September im Hamburger Nordspeicher. So, das soll's für heute und für die ersten 26er Monate gewesen sein. Haubolds Soloalbum geht mit den anderen Abendsendungen von NDR Kultur in die Sommerpause. Dafür rückt wieder das AD Radio Festival mit spannenden Konzertübertragungen ins Abendprogramm. Ab Ende nächster Woche ist das. Wir hören uns danach, also am 24. September wieder. Ohne das Soloalbum muss es für Sie aber natürlich nicht sein. Alle Ausgaben seit 2024 können Sie auch die nächsten Wochen ganz entspannt auf unserer Seite und in unserer App nachhören. Natürlich so Sie wollen. Kommen Sie gut durch den Sommer. Genießen Sie ihn mit viel Sonne und guter Musik vor allem. Auf ein Wiederhören freut sich schon jetzt Hendrik Haubold.

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1: Um 11 Uhr mit Martin Wilhelmi. In Erfurt hat der zweite Tag des AfD-Bundesparteitags begonnen. Gestern hatte die Partei ihren Bundesvorstand neu gewählt. Aus Erfurt Peter Eichenberg.
2: Anders als am ersten Tag war die Erfurter Messehalle noch kurz vor Tagungsbeginn noch eher spärlich gefüllt. Gestern waren die meisten Delegierten schon früh am Morgen in die Halle gekommen, um die angekündigten Blockaden der Anfahrtswege zu umgehen. Heute sollen auf dem Parteitag noch Anträge zu Änderungen der Parteisatzung beraten werden. Unter anderem geht es darum, dass die AfD-Nachwuchsorganisation Generation Deutschland enger in die Strukturen der Partei eingebunden werden soll. Zum Abschluss wollen die Co-Vorsitzenden Weidel und Kropala noch einmal zu den Delegierten sprechen. Beide waren gestern im Amt bestätigt worden. Größere Proteste gegen den AfD-Parteitag werden heute nicht mehr erwartet. Gestern waren mehrere 10.000 Menschen in Erfurt auf die Straßen gegangen. Größere Zwischenfälle blieben laut Polizei aus. Das Protestbündnis Widersetzen sprach von einem großen Erfolg.
1: 4 von 10 Beschäftigten in Deutschland glauben einer Studie zufolge nicht, dass sie ihren Job bis zum Erreichen des Renteneintrittsalters ausüben können. Besonders im Handwerk, in der Pflege und in anderen belastenden Berufsgruppen zweifelt sogar etwa die Hälfte der Beschäftigten daran. Das berichten die Zeitungen der Funke Mediengruppe unter Berufung auf eine Auswertung des Deutschen Gewerkschaftsbundes, für die seit 2022 knapp 28.000 Beschäftigte befragt wurden. Nach den schweren Erdbeben in Venezuela ist die Zahl der Todesopfer auf rund 3.000 gestiegen. Seit den beiden starken Erdstößen Ende Juni registrierten die Behörden mehr als 900 Nachbeben. Aus Venezuela Anne Dämmer.
3: Wie die Regierung mitteilte, wurden zudem rund 16.600 Menschen verletzt. 190 Gebäude stürzten ein, weitere 856 wurden stark beschädigt. Besonders schwer betroffen ist der Bundesstaat La Guaira, nördlich der Hauptstadt Caracas. 1,5 Wochen nach den Erschütterungen vom 24. Juni bergen Einsatzkräfte noch immer Opfer aus den Trümmern. Obwohl die Hoffnung auf Überlebende schwindet, läuft die Suche unermüdlich weiter. Nach Angaben der Vereinten Nationen werden nach wie vor bis zu 50.000 Menschen vermisst.
1: Die Feierlichkeiten zum 250. Geburtstag der USA in Washington sind mit einem großen Feuerwerk zu Ende gegangen. Davor hatte US-Präsident Trump eine Rede auf der National Mall gehalten, in der er die USA als Krönung der Geschichte bezeichnete. Aus Washington Carsten Kühntop.
4: Trumps Rede war wie eine Fernsehshow mit Gästen. So hat der Präsident beispielsweise Veteranen auf der Bühne begrüßt oder NASA-Astronauten. Über weite Strecken hat er sich an den Redetext gehalten. Das schafft er sonst eigentlich nicht. Und da klang er dann tatsächlich auch ein wenig wie ein Staatsmann. Was sich Trump aber dennoch nicht nehmen ließ, war immer wieder Selbstlob für seine Arbeit als Präsident und einige Sätze, die pure Parteipolitik waren.
1: Beim nach Veranstalterangaben größten Schützenfest der Welt in Hannover läuft der traditionelle Schützenausmarsch. Dabei ziehen etwa 10.000 Teilnehmende von Schützenvereinen, Musikkapellen und anderen Gruppen sowie viele bunt geschmückte Wagen durch die Stadt zum Festgelände am Maschsee. Zehntausende Zuschauerinnen und Zuschauer sollen den Zugweg säumen. Für den Schützenumzug sind zahlreiche Straßen in der Stadt vorübergehend gesperrt. Das waren die Nachrichten. Das Wetter in Norddeutschland, anfangs viele Wolken und einige Regenschauer, später trockener und von Norden her mehr Sonne bei Höchsttemperaturen von 19 bis 23 Grad. Windig. Morgen viele Wolken und schauerartiger, vereinzelt gewitteriger Regen, hier und da etwas Sonne, die Höchstwerte 18 bis 24 Grad. Am Dienstag zeitweise Regen und sehr windig, im Südwesten Niedersachsens freundlicher, 18 bis 24 Grad. Es ist 11.04 Uhr.
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1: Um 12 Uhr mit Felix Sprung. In Erfurt wird der Parteitag der AfD fortgesetzt. Heute geht es vor allem noch um Satzungsfragen. Vor der Erfurter Messe hatten mehr als 30.000 Menschen gegen den AfD-Parteitag demonstriert. Aus Erfurt Peter Eichenberg.
2: Vor den Schlussreden des AfD-Führungsduos geht es auf dem Parteitag um Änderungen an der Finanz- und Beitragsordnung und an der Bundessatzung. Unter anderem will damit die Bundespartei den AfD-Nachwuchs enger an sich binden. Die wesentlichen Punkte hatte der Parteitag schon gestern behandelt. So war der Bundesvorstand neu gewählt worden. Die aktuelle Doppelspitze der AfD wurde im Amt bestätigt. Alice Weidel mit 81%, Tino Chrupalla mit 70% der Stimmen. Anders als gestern sind heute in Erfurt nur noch kleinere Protestaktionen gegen den AfD-Parteitag geplant.
1: Verteidigungsminister Pistorius will verhindern, dass die AfD im Fall einer Regierungsbeteiligung nach den anstehenden Landtagswahlen an sensible Informationen kommt. Der SPD-Politiker begründet das in der Bild am Sonntag mit der Nähe der AfD zu Russland. Man beschäftige sich intensiv mit der Frage, wer Zugang zu geheim eingestuften Informationen bekommen könne. Dabei gehe es auch um mögliche Konsequenzen, die eine AfD-Landesregierung für die Bundeswehrstandorte haben könne. In mehreren Bundesländern hat der Verfassungsschutz Landesverbände der AfD als gesichert rechtsextrem eingestuft. Im Iran gehen die Trauerfeiern für den getöteten obersten Anführer Khamenei weiter. Er war Ende Februar bei einem Angriff der USA und Israels auf seinen Amtssitz in Teheran getötet worden. Aus Istanbul Uwe Lüb.
3: Am Morgen hat einer der einflussreichsten Geistlichen des Landes, Sobhani, das Totengebet an der Mosalla-Moschee geleitet. Auch drei Söhne Khameneis waren dabei. Sein Nachfolger als oberster religiöser und politischer Führer, Mojtaba Khamenei, war nicht zu sehen. Er ist seit Beginn des Iran-Krieges nicht öffentlich aufgetreten. Die Straßen Teherans rund um die Mosalla-Moschee, in der Khameneis Sarg aufgebahrt ist, sind voll von Menschen. Insgesamt erwarten die Behörden mehrere Millionen Teilnehmende an den sechstägigen Trauerfeiern.
1: Nach den schweren Erdbeben in Venezuela ist die Zahl der Todesopfer auf fast 3.000 gestiegen. Zudem wurden offiziellen Angaben zufolge knapp 16.600 Verletzte registriert. Tausende werden weiterhin vermisst. Über 16.000 Menschen verloren zudem ihr Zuhause. Die Regierung von Venezuela möchte nach den schweren Erdbeben einen ersten Fonds für den Wiederaufbau von knapp 175 Millionen Euro einrichten. Marokko und Frankreich haben bei der Fußballweltmeisterschaft den Einzug ins Viertelfinale geschafft. Am Abend spielt im Achtelfinale Brasilien gegen Norwegen ums Weiterkommen. Anstoß ist um 22 Uhr deutscher Zeit. Aus dem ARD-WM-Team Felix Gerhardt.
4: Der fünfmalige Weltmeister Brasilien trifft auf einen Geheimfavoriten. Norwegen hat mit den Premier League Stars Erling Haaland und Martin Ødegaard oder mit Julian Riasson von Borussia Dortmund das vielleicht beste Team seiner Geschichte. Die im Stadion rudernden Fans sind außerdem eines der Entertainment Highlights bei dieser WM. Um 2 Uhr in der Nacht dann die Partie von Co-Gastgeber Mexiko gegen England in Mexiko-Stadt. Wegen der Höhe von mehr als 2000 Metern sind die Engländer 2 Tage früher angereist. Trotzdem wird es schwierig für das Team vom deutschen Trainer Thomas Tuchel. Im legendären Aztekenstadion sind die Mexikaner seit 13 Jahren ungeschlagen.
1: Das waren die Nachrichten. Das Wetter in Norddeutschland, über der Südwesthälfte Niedersachsens viele Wolken und einige Regenschauer, sonst zunehmend freundlich bei 19 bis 23 Grad. Morgen vielerorts bewölkt, teils schauerartiger und gewittriger Regen. 18 Grad in Flensburg, 20 in Soltau bis 24 Grad in Bad Bentheim. Am Dienstag 18 bis 26 Grad. Es ist 12:04 Uhr.
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1: Um 13 Uhr mit Felix Sprung. Am Rande des AfD-Bundesparteitags in Erfurt gehen heute die Protestaktionen weiter. Vom Bahnhof ist eine Fahrraddemo in die Innenstadt gezogen. Gestern hatten in der Stadt nach Polizeiangaben etwa 31.000 Menschen gegen die AfD protestiert. Aus Erfurt Antje Kirsten.
2: Noch ist die Polizei aber mit großem Aufgebot vor Ort. Sie werde jetzt den Einsatz aufarbeiten, sagte Pressesprecher Patrick Martin. Dabei geht es unter anderem um einen Schlagstockeinsatz bei einer Sitzblockade auf der Autobahn und um den Angriff auf drei Journalisten eines rechten Nachrichtenportals. Viele Absperrungen sind bereits aufgehoben, aber solange die AfD noch tagt, sind die Zufahrten in Richtung Messe nur mit Passierschein möglich. Der in linksextremen Portalen angekündigte Krawall und die Zerstörungswut sind ausgeblieben.
1: 4 von 10 Beschäftigten in Deutschland glauben einer Studie zufolge nicht, dass sie ihren Job bis zum Erreichen des Renteneintrittsalters ausüben können. Besonders im Handwerk, in der Pflege und in anderen belastenden Berufsgruppen zweifelt sogar etwa die Hälfte der Beschäftigten daran. Das berichten die Funke-Medien unter Berufung auf eine Auswertung des Deutschen Gewerkschaftsbundes. Nach den schweren Erdbeben in Venezuela ist die Zahl der Todesopfer auf fast 3.000 gestiegen. Seit den Erdstößen Ende Juni registrierten die Behörden mehr als 900 Nachbeben. Aus Venezuela Anne Dämmer.
3: Wie die Regierung mitteilte, wurden zudem rund 16.600 Menschen verletzt. 190 Gebäude stürzten ein, weitere 856 wurden stark beschädigt. Besonders schwer betroffen ist der Bundesstaat La Guaira, nördlich der Hauptstadt Caracas. 1,5 Wochen nach den Erschütterungen vom 24. Juni werden Einsatzkräfte noch immer Opfer aus den Trümmern. Obwohl die Hoffnung auf Überlebende schwindet, läuft die Suche unermüdlich weiter. Nach Angaben der Vereinten Nationen werden nach wie vor bis zu 50.000 Menschen vermisst.
1: Die Feierlichkeiten zum 250. Geburtstag der USA in Washington sind mit einem großen Feuerwerk zu Ende gegangen. In seiner Rede hatte US-Präsident Trump die USA als Krönung der Geschichte bezeichnet. Aus Washington Carsten Kühntop.
4: Trumps Rede war wie eine Fernsehshow mit Gästen. So hat der Präsident beispielsweise Veteranen auf der Bühne begrüßt oder NASA-Astronauten. Über weite Strecken hat er sich an den Redetext gehalten. Das schafft er sonst eigentlich nicht. Und da klang er dann tatsächlich auch ein wenig wie ein Staatsmann. Was sich Trump aber dennoch nicht nehmen ließ, war immer wieder Selbstlob für seine Arbeit als Präsident und einige Sätze, die pure Parteipolitik waren.
1: In Köln ist die Parade zum Christopher Street Day gestartet. Sie gilt als eine der größten in Europa. Es werden etwa 60.000 Teilnehmerinnen und Teilnehmer erwartet. Die Veranstalter rechnen mit bis zu 1 Million Besucher. Mit dabei ist Nordrhein-Westfalens Innenminister Reul. Er nehme teil, weil er sich zunehmend Sorgen mache, sagte der CDU-Politiker. Nach seinen Worten gibt es immer mehr Menschen, die bestimmen wollen, wie man leben muss. Und das sei ein Irrtum. Der CSD setzt sich dafür ein, dass alle Menschen die gleichen Rechte haben, unabhängig von ihrer sexuellen Orientierung und ihrer Lebensform. Das waren die Nachrichten. Das Wetter in Norddeutschland. Über der Südwesthälfte Niedersachsens viele Wolken und einige Regenschauer, sonst zunehmend freundlich bei 19 bis 23 Grad. Morgen vielerorts bewölkt, teils schauerartiger und gewittriger Regen. 18 Grad in Flensburg, 20 in Soltau bis 24 Grad in Bad Bentheim. Am Dienstag zeitweise Regen und sehr windig, im Südwesten Niedersachsens freundlicher 18 bis 26 Grad. Am Mittwoch heiter bis wolkig, oft trocken 19 bis 25 Grad. Es ist 13.04 Uhr.
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1: Um 14 Uhr mit Felix Sprung. Am Rande des AfD-Bundesparteitags in Erfurt gehen heute die Protestaktionen weiter. Vom Bahnhof ist eine Fahrraddemo in die Innenstadt gezogen. Gestern hatten in der Stadt nach Polizeiangaben etwa 31.000 Menschen gegen die AfD protestiert. Aus Erfurt Antje Kirsten.
2: Noch ist die Polizei aber mit großem Aufgebot vor Ort. Sie werde jetzt den Einsatz aufarbeiten, sagte Pressesprecher Patrick Martin. Dabei geht es unter anderem um einen Schlagstockeinsatz bei einer Sitzblockade auf der Autobahn und um den Angriff auf drei Journalisten eines rechten Nachrichtenportals. Viele Absperrungen sind bereits aufgehoben. Aber solange die AfD noch tagt, sind die Zufahrten in Richtung Messe nur mit Passierschein möglich. Der in linksextremen Portalen angekündigte Krawall und die Zerstörungswut sind ausgeblieben.
1: Nach den schweren Erdbeben in Venezuela ist die Zahl der Todesopfer auf fast 3.000 gestiegen. Seit den Erdstößen Ende Juni registrierten die Behörden mehr als 900 Nachbeben. Aus Venezuela Anne Dämmer.
3: Wie die Regierung mitteilte, wurden zudem rund 16.600 Menschen verletzt. 190 Gebäude stürzten ein, weitere 856 wurden stark beschädigt. Besonders schwer betroffen ist der Bundesstaat La Guaira, nördlich der Hauptstadt Caracas. 1,5 Wochen nach den Erschütterungen vom 24. Juni werden Einsatzkräfte noch immer Opfer aus den Trümmern. Obwohl die Hoffnung auf Überlebende schwindet, läuft die Suche unermüdlich weiter. Nach Angaben der Vereinten Nationen werden nach wie vor bis zu 50.000 Menschen vermisst.
1: In Frankreich bekämpft die Feuerwehr einen weiteren Waldbrand. Eine Fläche von fast 1.000 Hektar steht seit gestern Abend westlich von Perpignan in den französischen Pyrenäen in Flammen. Die Präfektur hat die Gemeindebürgermeister in der Region angewiesen, Bewohner von Häusern auf dem Lande in den jeweiligen Rathäusern zusammenzubringen, um sie im Notfall schützen zu können. In Köln ist die Parade zum Christopher Street Day gestartet. Sie gilt als eine der größten in Europa. Es werden etwa 60.000 Teilnehmerinnen und Teilnehmer erwartet. Die Veranstalter rechnen mit bis zu 1 Million Besucher. Mit dabei ist Nordrhein-Westfalens Innenminister Reul. Er nehme teil, weil er sich zunehmend Sorgen mache, sagte der CDU-Politiker. Nach seinen Worten gibt es immer mehr Menschen, die bestimmen wollen, wie man leben muss, und das sei ein Irrtum. Der CSD setzt sich dafür ein, dass alle Menschen die gleichen Rechte haben, unabhängig von ihrer sexuellen Orientierung und ihrer Lebensweise. Am Abend spielt bei der Fußball-Weltmeisterschaft im Achtelfinale Brasilien gegen Norwegen ums Weiterkommen. Anstoß ist um 22 Uhr deutscher Zeit. Aus dem ARD-WM-Team Felix Gerhardt.
4: Der fünfmalige Weltmeister Brasilien trifft auf einen Geheimfavoriten. Norwegen hat mit den Premier League Stars Erling Haaland und Martin Ødegaard oder mit Julian Riasson von Borussia Dortmund das vielleicht beste Team seiner Geschichte. Die im Stadion rudernden Fans sind außerdem eines der Entertainment Highlights bei dieser WM. Um 2 Uhr in der Nacht dann die Partie von Co-Gastgeber Mexiko gegen England in Mexiko-Stadt. Wegen der Höhe von mehr als 2000 Metern sind die Engländer 2 Tage früher angereist. Trotzdem wird es schwierig für das Team vom deutschen Trainer Thomas Tuchel. Im legendären Aztekenstadion sind die Mexikaner seit 13 Jahren ungeschlagen.
1: Das waren die Nachrichten. Das Wetter in Norddeutschland. Über der Südwesthälfte Niedersachsens viele Wolken und einige Regenschauer, sonst zunehmend freundlich bei 19 bis 23 Grad. Morgen vielerorts bewölkt, teils schauerartiger und gewittriger Regen. 18 Grad in Flensburg, 20 in Soltau bis 24 Grad in Bad Bentheim. Am Dienstag zeitweise Regen und sehr windig. In Südwestniedersachsen freundlicher, 18 bis 26 Grad. Es ist 14.04 Uhr.
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1: Um 15 Uhr mit Felix Sprung. In Erfurt ist der zweitägige Bundesparteitag der AfD zu Ende gegangen. Gestern war das Treffen der Partei von großen Protesten mit mehr als 30.000 AfD-Gegnern begleitet worden. Aus Erfurt Dagmar Schlichting.
2: Geschlossen, selbstbewusst, optimistisch. So hat sich die AfD in Erfurt präsentiert. Querelen gab es keine. Alles war darauf ausgerichtet, vor den kommenden Landtagswahlen im September in drei Bundesländern zu zeigen, die AfD ist bereit zu regieren. Die Parteiführung Weidel und Chrupalla formulierte daher diesen Machtanspruch in den Ländern auch in ihren Schlussstatements deutlich mit den Worten: Wir werden regieren, wir sind bereit, Verantwortung zu übernehmen. Das Führungsduo Weidel-Chrupalla bleibt für zwei weitere Jahre im Amt und Weidel scheint ihre Macht in der Partei weiter auszubauen. Darauf deutet auch der neue, jüngere Bundesvorstand hin, der eher aus dem Weidel-Lager kommt.
1: Nach den schweren Erdbeben in Venezuela ist die Zahl der Todesopfer auf fast 3.000 gestiegen. Seit den Erdstößen Ende Juni registrierten die Behörden mehr als 900 Nachbeben. Aus Venezuela Anne Dämmer.
3: Wie die Regierung mitteilte, wurden zudem rund 16.600 Menschen verletzt. 190 Gebäude stürzten ein, weitere 856 wurden stark beschädigt. Besonders schwer betroffen ist der Bundesstaat La Guaira, nördlich der Hauptstadt Caracas. Eineinhalb Wochen nach den Erschütterungen vom 24. Juni bergen Einsatzkräfte noch immer Opfer aus den Trümmern. Obwohl die Hoffnung auf Überlebende schwindet, läuft die Suche unermüdlich weiter. Nach Angaben der Vereinten Nationen werden nach wie vor bis zu 50.000 Menschen vermisst.
1: Im Iran gehen die Trauerfeiern für den getöteten obersten Anführer Khamenei weiter. Er war Ende Februar bei einem Angriff der USA und Israels getötet worden. Aus Istanbul Uwe Lüb.
4: Am Morgen hat einer der einflussreichsten Geistlichen des Landes, Sobhani, das Totengebet an der Mosalla-Moschee geleitet. Auch drei Söhne Khameneis waren dabei. Sein Nachfolger als oberster religiöser und politischer Führer, Mojtaba Khamenei, war nicht zu sehen. Er ist seit Beginn des Iran-Krieges nicht öffentlich aufgetreten. Die Straßen Teherans rund um die Mosalla-Moschee, in der Khameneis Sarg aufgebahrt ist, sind voll von Menschen. Insgesamt erwarten die Behörden mehrere Millionen Teilnehmende an den sechstägigen Trauerfeiern.
1: In Frankreich bekämpft die Feuerwehr einen weiteren Waldbrand. Eine Fläche von fast 1000 Hektar steht seit gestern Abend westlich von Perpignan in den französischen Pyrenäen in Flammen. Die Präfektur hat die Gemeindebürgermeister in der Region angewiesen, Bewohner von Häusern auf dem Lande in den jeweiligen Rathäusern zusammenzubringen, um sie im Notfall schützen zu können. In Köln ist die Parade zum Christopher Street Day gestartet. Sie gilt als eine der größten in Europa. Es werden etwa 60.000 Teilnehmerinnen und Teilnehmer erwartet. Die Veranstalter rechnen mit bis zu 1 Million Besucher. Mit dabei ist Nordrhein-Westfalens Innenminister Reul. Er nehme teil, weil er sich zunehmend Sorgen mache, sagte der CDU-Politiker. Nach seinen Worten gibt es immer mehr Menschen, die bestimmen wollen, wie man leben muss. Und das sei ein Irrtum. Das waren die Nachrichten. Das Wetter in Norddeutschland. Über der Südwesthälfte Niedersachsens viele Wolken und einige Regenschauer, sonst zunehmend freundlich bei 19 bis 23 Grad. In der Nacht erst locker bewölkt, im Verlauf ziehen von der Nordsee her Regenwolken auf, 16 bis 10 Grad. Morgen vielerorts bewölkt, teils schauerartiger und gewittriger Regen, 18 bis 24 Grad. Und am Dienstag zeitweise Regen und sehr windig, in Südwestniedersachsen freundlicher, 18 bis 26 Grad. Es ist 15.04 Uhr.
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1: Um 16 Uhr mit Felix Sprung. In Erfurt ist der zweitägige Bundesparteitag der AfD zu Ende gegangen. Gestern war das Treffen der Partei von großen Protesten mit mehr als 30.000 AfD-Gegnern begleitet worden. Aus Erfurt Dagmar Schlichting.
2: Geschlossen, selbstbewusst, optimistisch. So hat sich die AfD in Erfurt präsentiert. Querelen gab es keine. Alles war darauf ausgerichtet, vor den kommenden Landtagswahlen im September in drei Bundesländern zu zeigen, die AfD ist bereit zu regieren. Die Parteiführung Weidel und Chrupalla formulierte daher diesen Machtanspruch in den Ländern auch in ihren Schlussstatements deutlich mit den Worten: Wir werden regieren, wir sind bereit, Verantwortung zu übernehmen. Das Führungsduo Weidel-Chrupalla bleibt für zwei weitere Jahre im Amt und Weidel scheint ihre Macht in der Partei weiter auszubauen. Darauf deutet auch der neue, jüngere Bundesvorstand hin, der eher aus dem Weidel-Lager kommt.
1: Verteidigungsminister Pistorius will verhindern, dass die AfD im Fall einer Regierungsbeteiligung nach den anstehenden Landtagswahlen an sensible Informationen kommt. Der SPD-Politiker begründet das in der Bild am Sonntag mit der Nähe der AfD zu Russland. Man beschäftige sich intensiv mit der Frage, wer Zugang zu geheim eingestuften Informationen bekommen könne. Dabei gehe es auch um mögliche Konsequenzen, die eine AfD-Landesregierung für die Bundeswehrstandorte haben könne. In mehreren Bundesländern bewerten Verfassungsschützer die AfD als gesichert rechtsextrem. Ein Frachtschiff ist im Roten Meer angegriffen worden, und zwar vor der Küste des Jemen. Das Schiff habe eine Notmeldung abgesetzt, teilte die britische Marine mit. Der Vorfall habe sich nahe der Hafenstadt Hodeidah ereignet. Bewaffnete Angreifer hätten das Schiff attackiert. Details über Opfer oder Schäden gibt es bislang nicht. Die vom Iran unterstützte Houthi-Miliz kontrolliert den Norden und Westen Jemens, darunter auch die Hauptstadt Sanaa und die Hafenstadt Hodeidah. Die Houthi hatten im Zusammenhang mit dem Iran-Krieg wiederholt Schiffe angegriffen und eine Seeblockade Israels angekündigt. In mehreren europäischen Ländern kämpfen Feuerwehren gegen Waldbrände an. Seit gestern Abend steht eine Fläche von fast 1000 Hektar westlich von Perpignan in den französischen Pyrenäen in Flammen. Löschflugzeuge sind im Einsatz. Ein Waldbrand im Norden Portugals ist laut Zivilschutz inzwischen unter Kontrolle. Mindestens 13.000 Hektar wurden demnach vernichtet. In der Nähe der spanischen Costa Brava ist der Feuerwehr zufolge eine Fläche in einem Naturschutzgebiet verwüstet worden. Bei der Fußball-Weltmeisterschaft stehen die nächsten Achtelfinales an. Heute Abend kämpfen Norwegen und Brasilien um den Einzug ins Viertelfinale. Aus dem ARD-WM-Team Desiree Krause.
3: Brasilien will dabei eine Serie beenden. Die letzten 6 K.O.-Spiele gegen europäische Teams haben die Brasilianer verloren. Norwegen könnte mit einem Sieg erstmals in ein WM-Viertelfinale einziehen. Um 2 Uhr in der Nacht trifft dann Co-Gastgeber Mexiko auf England. Die US-Botschaft in Mexiko-Stadt hat ihre Staatsbürger zu besonderer Vorsicht aufgerufen. Es werden erneut große Menschenmengen erwartet. Bei jüngsten Public-Viewing-Veranstaltungen war es wegen Überfüllung zu Verletzten und Todesfällen gekommen.
1: Das waren die Nachrichten. Das Wetter in Norddeutschland. Über der Südwesthälfte Niedersachsens viele Wolken und einige Regenschauer. Sonst zunehmend freundlich bei 19 bis 23 Grad. In der Nacht erst locker bewölkt. Im Verlauf ziehen von der Nordsee her Regenwolken auf, 16 bis 10 Grad. Morgen vielerorts bewölkt, teils schauerartiger und gewittriger Regen, 18 bis 24 Grad. Am Dienstag zeitweise Regen und sehr windig, 18 bis 26 Grad. Es ist 16.04 Uhr.
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1: Um 17 Uhr mit Felix Sprung. In Erfurt ist der zweitägige Bundesparteitag der AfD zu Ende gegangen. Gestern war das Treffen der Partei von großen Protesten mit mehr als 30.000 AfD-Gegnern begleitet worden. Drinnen in den Messehallen wurde die Parteispitze aus Weidel und Krupalla im Amt bestätigt. Über Tag 2 berichtet aus Erfurt Dagmar Schlichting.
2: Geschlossen, selbstbewusst, optimistisch. So hat sich die AfD in Erfurt präsentiert. Querelen gab es keine. Alles war darauf ausgerichtet, vor den kommenden Landtagswahlen im September in drei Bundesländern zu zeigen, die AfD ist bereit zu regieren. Die Parteiführung Weidel und Krupalla formulierte daher diesen Machtanspruch in den Ländern auch in ihren Schlussstatements deutlich mit den Worten: Wir werden regieren, wir sind bereit, Verantwortung zu übernehmen. Das Führungsduo Weidel-Krupalla bleibt für zwei weitere Jahre im Amt und Weidel scheint ihre Macht in der Partei weiter auszubauen.
1: Verteidigungsminister Pistorius will verhindern, dass die AfD im Fall einer Regierungsbeteiligung nach den anstehenden Landtagswahlen an sensible Informationen kommt. Der SPD-Politiker begründet das in der Bild am Sonntag mit der Nähe der AfD zu Russland. Man beschäftige sich intensiv mit der Frage, wer Zugang zu geheim eingestuften Informationen bekommen könne. Dabei gehe es auch um mögliche Konsequenzen, die eine AfD-Landesregierung für die Bundeswehrstandorte haben könne. In mehreren Bundesländern bewerten Verfassungsschützer die AfD als gesichert rechtsextrem. Ein Frachtschiff ist im Roten Meer angegriffen worden, und zwar vor der Küste des Jemen. Das Schiff habe eine Notmeldung abgesetzt, teilte die britische Marine mit. Der Vorfall habe sich nahe der Hafenstadt Hodeidah ereignet. Bewaffnete Angreifer hätten das Schiff attackiert. Details über Opfer oder Schäden gibt es bislang nicht. Die vom Iran unterstützte Houthi-Miliz kontrolliert den Norden und Westen Jemens. Die Extremisten hatten in Zusammenhang mit dem Iran-Krieg wiederholt Schiffe angegriffen. In mehreren europäischen Ländern kämpfen Feuerwehren gegen großflächige Brände an. Seit gestern Abend steht eine Fläche von fast 1000 Hektar westlich von Perpignan in den französischen Pyrenäen in Flammen. Löschflugzeuge sind im Einsatz. Im Norden Portugals wurden bei einem Waldbrand mindestens 13.000 Hektar vernichtet. In der Nähe der spanischen Costa Brava ist eine Fläche in einem Naturschutzgebiet verwüstet. Die Flammen sind aber unter Kontrolle. In Griechenland brennt es in einem Industriegebiet in der Nähe von Thessaloniki. Dichter schwarzer Rauch aus einer Recyclinganlage und einer Fabrik zur Ölverarbeitung breitete sich bis ins Zentrum der Stadt mit 700.000 Einwohnern aus. Bei der Fußballweltmeisterschaft stehen die nächsten Achtelfinale an. Heute Abend kämpfen Norwegen und Brasilien ums Weiterkommen. Aus dem ARD-WM-Team Desiree Krause.
3: Brasilien will dabei eine Serie beenden. Die letzten 6 K.O.-Spiele gegen europäische Teams haben die Brasilianer verloren. Norwegen könnte mit einem Sieg erstmals in ein WM-Viertelfinale einziehen. Um 2 Uhr in der Nacht trifft dann Co-Gastgeber Mexiko auf England. Die US-Botschaft in Mexiko-Stadt hat ihre Staatsbürger zu besonderer Vorsicht aufgerufen. Es werden erneut große Menschenmengen erwartet. Bei jüngsten Public-Viewing-Veranstaltungen war es wegen Überfüllung zu Verletzten und Todesfällen gekommen.
1: Das waren die Nachrichten. Das Wetter in Norddeutschland. Am Abend über der Südwesthälfte Niedersachsens viele Wolken und einige Regenschauer, sonst ein Wechsel von Sonne und Wolken bei 17 bis 21 Grad. In der Nacht erst locker bewölkt, im Verlauf ziehen von der Nordsee her Regenwolken auf, 16 bis 10 Grad. Morgen 18 bis 24 Grad. Es ist 17.04 Uhr.
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1: Um 18 Uhr mit Katja Kindermann. In Erfurt ist der zweitägige Bundesparteitag der AfD zu Ende gegangen. Gestern war das Treffen der Partei von großen Protesten mit mehr als 30.000 AfD-Gegnern begleitet worden. Drinnen in den Messehallen wurde die Parteispitze aus Weidel und Krupalla im Amt bestätigt. Über Tag 2 berichtet aus Erfurt Dagmar Schlichting.
2: Geschlossen, selbstbewusst, optimistisch. So hat sich die AfD in Erfurt präsentiert. Querelen gab es keine. Alles war darauf ausgerichtet, vor den kommenden Landtagswahlen im September in drei Bundesländern zu zeigen, die AfD ist bereit zu regieren. Die Parteiführung Weidel und Krupalla formulierte daher diesen Machtanspruch in den Ländern auch in ihren Schlussstatements deutlich mit den Worten: Wir werden regieren, wir sind bereit, Verantwortung zu übernehmen. Das Führungsduo Weidel-Krupalla bleibt für zwei weitere Jahre im Amt und Weidel scheint ihre Macht in der Partei weiter auszubauen.
1: Verteidigungsminister Pistorius will verhindern, dass die AfD im Fall einer Regierungsbeteiligung nach den anstehenden Landtagswahlen an sensible Informationen kommt. Der SPD-Politiker begründet das in der Bild am Sonntag mit der Nähe der AfD zu Russland. Man beschäftige sich intensiv mit der Frage, wer Zugang zu geheim eingestuften Informationen bekommen könne. Dabei gehe es auch um mögliche Konsequenzen, die eine AfD-Landesregierung für die Bundeswehrstandorte haben könne. In mehreren Bundesländern bewerten Verfassungsschützer die AfD als gesichert rechtsextrem. Ein Frachtschiff ist im Roten Meer vor der Küste des Jemen angegriffen worden. Das Schiff habe eine Notmeldung abgesetzt, teilte die britische Marine mit. Der Vorfall habe sich nahe der Hafenstadt Hodeida ereignet. Bewaffnete Angreifer hätten das Schiff attackiert. Details über Opfer oder Schäden gibt es bislang nicht. Die vom Iran unterstützte Houthi-Miliz kontrolliert den Norden und Westen Jemens. Die Extremisten hatten in Zusammenhang mit dem Iran-Krieg wiederholt Schiffe angegriffen. In Köln haben laut den Veranstaltern rund 1,5 Millionen Menschen den Christopher Street Day gefeiert. Allein für den bunten Umzug mit rund 100 Festwagen durch die Innenstadt waren rund 60.000 Teilnehmende angemeldet. Hunderttausende Schaulustige und Feiernde standen am Rand der Strecke. Aus Köln Martin Schütz.
3: Die Demonstration hatte ein ernstes Anliegen. Die Teilnehmenden haben unter anderem darauf aufmerksam gemacht, dass schwule Paare im Alltag noch immer Gewalt und Anfeindungen ausgesetzt sind. Mitgegangen bei der Demo sind auch Unternehmen, Jugendzentren, Vereine oder Familien. Laut Kölner Polizei verlief alles sehr friedlich. Der Cologne Pride ist traditionell der Höhepunkt des CSD-Straßenfests. Nach der Demo feiern noch viele in den Kölner Altstadtkneipen.
1: In mehreren europäischen Ländern kämpfen Feuerwehren gegen großflächige Brände an. Seit gestern Abend steht eine Fläche von fast 1000 Hektar in den französischen Pyrenäen in Flammen. Im Norden Portugals wurden bei einem Waldbrand mindestens 13.000 Hektar vernichtet. In Griechenland brennt es in einem Industriegebiet in der Nähe von Thessaloniki. Dichter schwarzer Rauch aus einer Recyclinganlage und einer Fabrik zur Ölverarbeitung breitete sich bis ins Zentrum der Stadt mit 700.000 Einwohnern aus. Das waren die Nachrichten. Das Wetter in Norddeutschland. Abends über der Südwesthälfte Niedersachsen viele Wolken und einige Regenschauer. Sonst ein Wechsel aus Sonne und Wolken bei 17 bis 21 Grad. In der Nacht erst locker bewölkt, im Verlauf ziehen von der Nordsee her Regenwolken auf bei 16 bis 10 Grad. Morgen vielerorts bewölkt, teils schauerartiger und gewittriger Regen, 18 bis 24 Grad. Und am Dienstag zeitweise Regen und sehr windig, in Südwestniedersachsen freundlicher. Die Temperaturen liegen dann bei 18 bis 26 Grad. Die Zeit, es ist jetzt 18.04 Uhr.
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1: Um 19 Uhr mit Katja Kindermann. Bundesfinanzminister Klingbeil hat sich dafür ausgesprochen, die Koalitionspläne für neue Regeln bei der Krankschreibung noch einmal zu ändern. Das Thema sei hochemotional, sagte der SPD-Chef im ARD-Sommerinterview.
2: Ich bin dafür, dass wir erstens sagen, man braucht diese Bescheinigung ab dem ersten Tag, aber nicht, man muss sie am ersten Tag schon holen. Und das Zweite ist, bin ich auch dringend dafür, und gerade war ja das Beispiel von dem Unternehmen, wo ich am Freitag war in Wismar, da hat der Chef zu mir gesagt, ermöglicht doch bitte, dass wir hier auch betriebliche oder sogar tarifliche Regelungen finden können, um das hier bei uns selbst zu gestalten. Und auch da finde ich, das sollten wir tun. Das wäre ein pragmatischer Umgang. Und dann hätten wir, glaube ich, auch ein Thema, das sehr emotional gerade ist, damit sehr pragmatisch angegangen.
1: Vizekanzler Klingbeil. Die Polizei hat nach dem AfD-Bundesparteitag in Erfurt eine positive Bilanz ihres Einsatzes gezogen. Thüringens Polizeipräsident Quittenbaum sagte, der Parteitag sei störungsfrei abgelaufen. Gleichzeitig hätten Zehntausende wie geplant gegen die AfD demonstrieren können. Aus Erfurt Wolfgang Henschel.
3: Nach Angaben des Polizeipräsidenten verlief das Wochenende überwiegend friedlich. Erfurts Oberbürgermeister Andreas Horn zeigte sich ebenfalls sehr zufrieden mit dem Verlauf des Wochenendes. Erfurt habe ein Zeichen für eine lebendige Demokratie gesetzt. Die Initiatoren der Protestveranstaltungen sprachen von weit über 50.000 Demonstranten. Das Bündnis Widersetzen warf der Polizei vor, übermäßig Gewalt eingesetzt zu haben. Es räumte aber auch ein, dass es anders als geplant nicht gelungen ist, den Parteitag durch Blockaden zu verhindern.
1: In Köln haben laut den Veranstaltern rund 1,5 Millionen Menschen den Christopher Street Day gefeiert. Allein für den bunten Umzug mit Festwagen durch die Innenstadt waren rund 60.000 Menschen angemeldet. Hunderttausende Schaulustige und Feiernde standen am Rand der Strecke. Aus Köln, Martin Schütz.
4: Die Demonstration hatte ein ernstes Anliegen. Die Teilnehmenden haben unter anderem darauf aufmerksam gemacht, dass schwule Paare im Alltag noch immer Gewalt und Anfeindungen ausgesetzt sind. Mitgegangen bei der Demo sind auch Unternehmen, Jugendzentren, Vereine oder Familien. Laut Kölner Polizei verlief alles sehr friedlich. Der Cologne Pride ist traditionell der Höhepunkt des CSD-Straßenfests. Nach der Demo feiern noch viele in den Kölner Altstadtkneipen.
1: Der Mexikaner Del Toro hat die zweite Etappe der Tour de France gewonnen. Der 22-Jährige fuhr auf dem Stadtberg von Barcelona als erster über die Ziellinie, weil ihm Teamkollege Pogacar freiwillig den Sieg überließ. Dritter wurde Doppel-Olympiasieger Evenepoel aus Belgien. Das waren die Nachrichten. Das Wetter in Norddeutschland. Abends über der Südwesthälfte Niedersachsen viele Wolken und einige Regenschauer. Sonst ein Wechsel aus Sonne und Wolken bei 17 bis 21 Grad. In der Nacht erst locker bewölkt, im Verlauf ziehen von der Nordsee her Regenwolken auf, 16 bis 10 Grad. Und morgen vielerorts bewölkt, teils schauerartiger und gewitteriger Regen bei 18 bis 24 Grad. Es ist 19.03 Uhr.
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1: Um 20 Uhr mit Katja Kindermann. Bundesfinanzminister Klingbeil hat sich dafür ausgesprochen, die Koalitionspläne für neue Regeln bei der Krankschreibung noch einmal zu ändern. Das Thema sei hochemotional, sagte der SPD-Chef im ARD-Sommerinterview.
2: Ich bin dafür, dass wir erstens sagen, man braucht diese Bescheinigung ab dem ersten Tag, aber nicht, man muss sie am ersten Tag schon holen. Und das Zweite ist, bin ich auch dringend dafür, und gerade war ja das Beispiel von dem Unternehmen, wo ich am Freitag war in Wismar, da hat der Chef zu mir gesagt, ermöglicht doch bitte, dass wir hier auch betriebliche oder sogar tarifliche Regelungen finden können, um das hier bei uns selbst zu gestalten. Und auch da finde ich, das sollten wir tun. Das wäre ein pragmatischer Umgang. Und dann hätten wir, glaube ich, auch ein Thema, das sehr emotional gerade ist, damit sehr pragmatisch angegangen.
1: Vizekanzler Klingbeil. Die Anti-AfD-Bündnisse in Erfurt haben zum Abschluss ihrer Proteste eine positive Bilanz gezogen. Allein an Blockaden, die den AfD-Delegierten den Weg zum Tagungsort verwehren sollten, hätten sich 17.000 Menschen beteiligt, sagte ein Sprecher des Bündnisses Widersetzen. Das Ziel, den Parteitag zu verhindern, sei aber verfehlt worden. Gestern hatten laut Polizei mehr als 30.000 Demonstranten an Anti-AfD-Aktionen in der Stadt teilgenommen. Die Veranstalter sprachen von mindestens 50.000. Kritisiert wurde Polizeigewalt gegenüber Aktivisten. Ein Polizeisprecher sagte, alle Vorfälle würden untersucht. Die Behörde ermittelt nach eigenen Angaben wegen fast 70 Straftaten an diesem Wochenende, unter anderem wegen Sachbeschädigungen und Körperverletzungen. Kurz vor dem NATO-Gipfel in Ankara haben die türkischen Behörden in mehreren Provinzen zahlreiche Menschen festgenommen, unter ihnen Journalisten, Wissenschaftler und Mitglieder linker Gruppierungen. Das berichten türkische Medien und Gewerkschaften. Nach Angaben der Behörden dienen die Razzien der Terrorismusbekämpfung. Kritiker sagen hingegen, mit den Festnahmen sollten Proteste während des NATO-Gipfels verhindert werden. Das zweitägige Treffen in Ankara beginnt am Dienstag. Bei der Fußball-Weltmeisterschaft stehen die nächsten Achtelfinale an. Am Abend kämpfen zunächst Norwegen und Brasilien um den Einzug ins Viertelfinale. Aus dem ARD-WM-Team die Serie Krause.
3: Brasilien will dabei eine Serie beenden. Die letzten 6 K.O.-Spiele gegen europäische Teams haben die Brasilianer verloren. Norwegen könnte mit einem Sieg erstmals in ein WM-Viertelfinale einziehen. Um 2 Uhr in der Nacht trifft dann Co-Gastgeber Mexiko auf England. Die US-Botschaft in Mexiko-Stadt hat ihre Staatsbürger zu besonderer Vorsicht aufgerufen. Es werden erneut große Menschenmengen erwartet. Bei jüngsten Public-Viewing-Veranstaltungen war es wegen Überfüllung zu Verletzten und Todesfällen gekommen.
1: Das waren die Nachrichten. Das Wetter in Norddeutschland. Nachts erst locker bewölkt, im Verlauf ziehen von der Nordsee her Regenwolken auf, 16 bis 10 Grad. Morgen vielerorts bewölkt, teils schauerartiger und gewittriger Regen, 18 bis 24 Grad. Und am Dienstag zeitweise Regen und sehr windig, in Südwesten Niedersachsen freundlicher, 18 bis 26 Grad. Es ist jetzt 20.03 Uhr.
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4: Hallo und willkommen. Henry Altmann begrüßt Sie zum letzten Big Band Magazin vor der Sommerpause.

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Nun ist der Bass zu Ende marschiert. Vor genau einer Woche ist Günter Lenz fast 88-jährig verstorben. Der Bassist war sowohl ein deutscher Modern Jazz Aktivposten als auch ein langjähriger Wegbegleiter der NDR Big Band in Produktionen mit deutschen Jazzgrößen zu Gast beim Ensemble. Lenz war aber nicht nur ein gefragter Sideman und rhythmisches Rückgrat für tourende US-Amerikaner. Er war selbst auch ein fähiger Komponist und Arrangeur, zu hören etwa in seinem Titel Holzbein, aufgenommen am 12. April 2005.

Holzbein, die NDR Big Band, nahm diesen Titel des vor einer Woche 87-jährig verstorbenen Bassisten Günter Lenz im Jahr 2005 auf. Mittlerweile auch schon 80 ist João Bosco, auch wenn man das der Musiker Popular Brasileira Legende weder anhört noch ansieht, eher im Gegenteil, in einem Alter, in dem andere ihr musikalisches Erbe verwalten, will Bosco das Seine neu gestalten mit einer neuen CD, die er letztes Jahr mit der NDR Big Band aufgenommen hat und die heute beim Label Enya herauskommt. Horda heißt die und ist tatsächlich das Werk einer Horde Musiker, die seit nunmehr 20 Jahren zusammenspielt.

0: Horda, das Titelstück der heute bei Enya erscheinenden neuen CD der Enya Big Band mit Joe Bosco. Wie erwähnt, ein neues Werk mit einer alten Geschichte. Kaum war nämlich 2010 die Aufnahme von Senhoras do Amazonas im Kasten, da ging Joe Bosco bereits an den Nachfolger im Kopf und in der Kneipe.
1: Quando acabou o disco, eu saí com a Big Band, nós somos...
2: Als das Album fertig war, ging ich mit der Big Band in eine Kneipe, um Bier zu trinken und zu plaudern. Und ich sprach dann von dieser Idee, in Zukunft ein Album mit vielen Grooves und vielen verschiedenen Rhythmen aufzunehmen, das breit genug sein sollte, um nicht nur eine Nation kennenzulernen, sondern auch zu verstehen, wie diese Nation durch Musik mit anderen kommuniziert, wie sie miteinander verbunden sind. Also habe ich mit Stefan Gerdes über diese Idee gesprochen und er sagte dann, eines Tages machen wir dieses Projekt.
0: Eines Tages war jetzt, 16 Jahre später. Aber Geduld hat es gebraucht und die Geduld hat sich auch gelohnt.
2: Es gibt einen Prozess, den es bei anderen Orchestern, mit denen ich spiele, nicht gibt. Denn dort spiele ich einmal und plötzlich gibt es keine weiteren Treffen mehr. Bei der NDR Big Band ist das nicht so. Es gibt wiederholte Treffen und diese Wiederholung führt zur Reifung unserer Beziehung und die Musik profitiert davon. Sie wächst dadurch.
0: Horda ist ein Groove-Spektrum brasilianischer Musik, aber es ist auch ein Werk über den Einfluss US-amerikanischen Jazz auf die brasilianische Musik, mit Referenzen an Miles Davis, Blue and Green, an John Coltrane, Bill Evans, aber natürlich auch an die großen Bossa Nova-Komponisten João Gilberto und Tom Jobim.

0: eher Jazz-Waltz als Brasil-Walze, Mano Kisuera aus der neuen NDR-Big-Band-CD Horda Major Bosco. Dessen Anspruch und Faible für modernen Jazz macht die Rezeption nicht unbedingt einfacher. Wer auf Horda etwa schmissige Zuckerhut-Samba-Hits erwartet, der geht baden, wenn auch an landeseigenen Stränden. Denn Brasilien bietet eine unübersehbare Auswahl an Rhythmen. In der sogenannten MPB, der Musica Popular Brasileira, haut man sich dazu nicht nur mit den vielen einheimischen Grooves, sondern auch noch mit allen möglichen Einflüssen von außen durchs Rhythmusdickicht. Neben Jazz, Funk, Soul, Hip-Hop und allen Popspielarten geistern darin sogar Marchinhas, kleine Märsche deutschen Ursprungs umher. Für den Abendländer ist es quasi aussichtslos, dieses Dickicht analytisch durchdringen zu wollen. Das geht nur mit Vertrauen ins Tun. Das freilich muss wachsen und das ist gewachsen zwischen Big Band und Bosco durch viele Konzerte und Tourneen in den letzten 20 Jahren. Rafael Rocha, der Arrangeur von Horda, erklärt die Lage.
1: O Brasil é um país muito misturado.
2: Brasilien ist ein sehr gemischtes Land. Wir können nicht genau definieren, wer wir sind. Wir sind vieles. Unser Rhythmus ist sehr reichhaltig und vielfältig. Wenn wir also spielen, können wir all unsere Variationen herausholen oder einbringen, manchmal innerhalb von 8 Takten. Es gibt viele Unterschiede, die sich innerhalb weniger Sekunden Musik ereignen. Und es ist schwer, das jemandem zu erklären, der kein Brasilianer ist. Wir können ganz natürlich erkennen, wie wir diesen Rhythmus spielen müssen, weil wir in dieser Kultur verwurzelt sind. Jemand anderem muss sich erklären, nein, in diesem Takt musst du tighter spielen, im nächsten Takt spielst du laid back. Das ist schwierig, ständig zu erklären. Also müssen wir es einfach spielen und spielen und immer wieder spielen.
1: Tocar e tocar várias vezes para eles entenderem, ah, agora eu entendi como é que tem que ser.

0: Incompatibilidade de Genios, Joao Bosco und die India Big Band. Am Schlagzeug Kiko Freitas, Brasiliens Wunderdrummer, der einer achtarmigen Rhythmushydra gleich alles auf Kurs hält, weil er, wie Bosco sagt, Komplexes kann, das aber verständlich rüberbringe. Auch der Arrangeur Rafael Rocha hebt Freitas hervor.
1: O Kiko, além de ser um prodígio, desde de muito jovem, já é baterista virtuoso que se destacou no Brasil.
2: Er ist das Rückgrat des Projekts. Ohne Kiko wäre es fast unmöglich, Arbeit auf dem Niveau zu leisten. Alle Varianten der brasilianischen Musik beherrscht er. Das ist schon sehr schwierig, denn es gibt so viele Rhythmen in Brasilien, dass wir es bis heute nicht geschafft haben, sie alle zu katalogisieren.
0: Horda ist also auch eine vertonte Gruppendynamik zwischen Völkern und Kulturen.
2: Wenn zum Beispiel etwas schiefgelaufen ist, sagt jemand, nein, das ist nicht richtig. Dann haben wir in Brasilien gesagt, nein, wir können es doch mal anders versuchen. Der Brasilianer ist in bestimmten Situationen flexibler und im Allgemeinen seid ihr in Deutschland sehr präzise und sehr praktisch. Ich glaube, der Brasilianer braucht ein bisschen davon, aber ich hoffe auch, dass wir auch ein bisschen von unserer Flexibilität einbringen können.
0: Horda ist nicht zuletzt auch ein Drei-Generationen-Projekt. Rafael Rocha, der junge Arrangeur, der eine Generation ältere Schlagzeuger Kiko Freitas und dann eben einer der Überväter der MPB. 80 Jahre alt wird Joao Bosco dieser Tage und will in einem Alter, in dem andere ihr musikalisches Erbe verwalten, dessen Ursprünge neu gestalten.
2: Man geht dem Leben entgegen, verstehst du? Und es ist die Musik und es ist der Wunsch. In diesem Lied, das wir gerade aufgenommen haben, Agua Mayagua, sage ich am Ende, bring mir einen neuen Wunsch und schau, ob du mich damit auf die Beine bringst.

0: Agua Moeagua haben Joao Bosco und die India Big Band Ende März auch in zwei Konzerten in der Sala São Paulo gespielt, jeweils mit einem zweiten Set mit einer anderen Musica Popular Brasileira Legende, dem Gitarristen und Sänger Lenini, der das von Bosco und Co. begonnene Werk der MPB seit den 1980er Jahren weitergeführt hat. Auszüge aus diesem wahrlich berauschenden Auftritt können Sie zum Auftakt des ARD Radio Festivals am 11. Juli auf allen ARD-Sendern ab 23.03 Uhr hören und natürlich jederzeit bei ARD Sounds abrufen. Wegen dieses ARD-Radio-Festivals gibt es bis 18. September ja keine Big-Band-Sendung hier auf NDR Kultur, was nicht bedeutet, dass die NDR Big-Band so lange Ferien macht. Im Gegenteil, die ist den ganzen Sommer über schwer unterwegs. Auftakt ist morgen um, Achtung, 21.50 Uhr bei den Eldenaer Jazz Evenings. In der stimmungsvollen Atmosphäre einer Klosterruine ist ein ebenso stimmungsvolles Werk zu hören. Der Trompeter Frederik Köster hat sich in seiner Murakami-Suite ja Figuren und Situation des japanischen Nobelpreisträgers für Literatur angenommen. Eine knappe Woche drauf braust durch Hamburgs Hafen dann mal wieder das Elbjazz-Festival, wie immer auch mit der NDR Big Band, diesmal sogar mit einer Uraufführung vertreten. Ende Mai wäre Miles Davis ja 100 Jahre alt geworden. Neben einem Konzert in der Hamburger Elbphilharmonie mit dessen spanisch-jazziger Seite erarbeitet die NDR Big Band auch ein neues Werk von John Beasley, Miles at 100. Der Keyboarder und Pianist war selbst 1989 Mitglied der Miles Davis Band, der weiß also, worüber er schreibt. Und wenn Miles at 100 nur halb so cool wird wie Beasleys gleichnamige Hommage an den Saxophonisten Charlie Parker vor 3 Jahren, dann darf man sich auf ein echtes Feuerwerk gefasst machen. Zu hören ist das dann irgendwann auf der Jazzwelle Ihres Vertrauens, hier bei NDR Kultur nämlich. Eine weitere Uraufführung steht dann am 4. September ins Haus. Der US-amerikanische Trompeter Tim Higgins präsentiert dann nämlich seine Sweet Messian Moment im Rolf-Liebermann-Studio des NDR am Hamburger Rotenbaum. Und selbst dann müssen Sie sich bis zur nächsten Big Band-Sendung noch ein wenig gedulden. Das ARD Radio Festival, das dauert bis zum 18. September.
1: Das Ende ist am Anfang leider nie vorhersehbar.
0: Eine gute Woche davor, am 10.9., betritt die NDR Big Band dann ein ganz neues Terrain, und zwar in einem Konzert mit dem Gitarristen Johannes Oerding in der Hamburger Barclay Arena. Davor gibt's dann in Hamburgs Zentrum am 29. August noch das Jazz Open Festival in Planten und Blumen zu erleben. Auch da wieder mit der NDR Big Band und einer tollen jungen Vibraphonistin aus Berlin. Evi Philippou kommt eigentlich ja aus Griechenland, und das hört man auch, zum Beispiel in der Schlussmusik des Big Band Magazins heute, Spa of Nice. Damit danke fürs Zuhören, einen schönen Sommer Ihnen und gute Nacht. Im Studio war Henry Altmann.

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1: Um 21 Uhr mit Katja Kindermann. Bundesfinanzminister Klingbeil hat sich dafür ausgesprochen, die Koalitionspläne für neue Regeln bei der Krankschreibung noch einmal zu ändern. Das Thema sei hochemotional, sagte der SPD-Chef im ARD-Sommerinterview.
2: Ich bin dafür, dass wir erstens sagen, man braucht diese Bescheinigung ab dem ersten Tag, aber nicht, man muss sie am ersten Tag schon holen. Und das Zweite ist, bin ich auch dringend dafür, und gerade war ja das Beispiel von dem Unternehmen, wo ich am Freitag war, in Wismar, da hat der Chef zu mir gesagt,

0: ermöglicht doch bitte, dass wir hier auch betriebliche oder sogar tarifliche Regelungen finden können, um das hier bei uns selbst zu gestalten. Und auch da finde ich, das sollten wir tun. Das wäre ein pragmatischer Umgang. Und dann hätten wir, glaube ich, auch ein Thema, das sehr emotional gerade ist, damit sehr pragmatisch angegangen.
1: Vizekanzler Klingbeil. Die Anti-AfD-Bündnisse in Erfurt haben zum Abschluss ihrer Proteste eine positive Bilanz gezogen. Allein an Blockaden, die den AfD-Delegierten den Weg zum Tagungsort verwehren sollten, hätten sich 17.000 Menschen beteiligt, sagte ein Sprecher des Bündnisses Widersetzen. Das Ziel, den Parteitag zu verhindern, sei aber verfehlt worden. Gestern hatten laut Polizei mehr als 30.000 Demonstranten an Anti-AfD-Aktionen in der Stadt teilgenommen. Die Veranstalter sprachen von mindestens 50.000. Kritisiert wurde Polizeigewalt gegenüber Aktivisten. Ein Polizeisprecher sagte, alle Vorfälle würden untersucht. Die Behörde ermittelt nach eigenen Angaben wegen fast 70 Straftaten an diesem Wochenende, unter anderem wegen Sachbeschädigungen und Körperverletzungen. Kurz vor dem NATO-Gipfel in Ankara haben die türkischen Behörden in mehreren Provinzen zahlreiche Menschen festgenommen, unter ihnen Journalisten, Wissenschaftler und Mitglieder linker Gruppierungen. Das berichten türkische Medien und Gewerkschaften. Nach Angaben der Behörden dienen die Razzien der Terrorismusbekämpfung. Kritiker sagen hingegen, mit den Festnahmen sollten Proteste während des NATO-Gipfels verhindert werden. Das zweitägige Treffen in Ankara beginnt am Dienstag. Bei der Fußball-Weltmeisterschaft stehen die nächsten Achtelfinale an. In gut einer Stunde kämpfen zunächst Norwegen und Brasilien um den Einzug ins Viertelfinale. Aus dem ARD-WM-Team Desiree Krause.
2: Brasilien will dabei eine Serie beenden. Die letzten 6 K.O.-Spiele gegen europäische Teams haben die Brasilianer verloren. Norwegen könnte mit einem Sieg erstmals in ein WM-Viertelfinale einziehen. Um 2 Uhr in der Nacht trifft dann Co-Gastgeber Mexiko auf England. Die US-Botschaft in Mexiko-Stadt hat ihre Staatsbürger zu besonderer Vorsicht aufgerufen. Es werden erneut große Menschenmengen erwartet. Bei jüngsten Public-Viewing-Veranstaltungen war es wegen Überfüllung zu Verletzten und Todesfällen gekommen.
1: Das waren die Nachrichten. Das Wetter in Deutschland. Nachts erst locker bewölkt, im Verlauf ziehen von der Nordsee her Regenwolken auf, 16 bis 10 Grad. Morgen vielerorts bewölkt, teils schauerartiger und gewittriger Regen, 18 bis 24 Grad. Am Dienstag zeitweise Regen und sehr windig, im Südwesten Niedersachsen freundlicher. Es ist jetzt 21.03 Uhr.
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4: Die Bariton-Saxophonistin Céline Bonacinat spielt ihr schweres Instrument mit geradezu verblüffender Leichtigkeit, was sie zu einer international gefragten und preisgekrönten Solistin macht. Bereits 3-mal wurde sie vom Downbeat-Magazin zum Rising Star gekürt und zudem mit zahlreichen Jazzpreisen ausgezeichnet. Auf der Jazz Baltica 2025 war die Französin mit ihrem Fusion-Programm Jump zu erleben und das ziemlich fulminant in Quartettbesetzung. Rund ein Jahr darauf präsentierte sich eine der bemerkenswertesten Jazzmusikerinnen Europas nicht minder fulminant, diesmal aber auf ganz andere Weise. Und zwar im Duo mit ihrem Virtuos Klarinette, Saxophone und Dudelsack spielenden Kollegen Laurent Dehors, den viele von Ihnen möglicherweise von seiner Zusammenarbeit mit Michel Portal oder Louis Clavis her kennen. Zusammen mit ihm entwickelte Céline Bonacinat im Rolf-Liebermann-Studio des NDR in Hamburg am 11. und 12. Juni 2025 musikalische Kleinode, die sich als anarchisch farbenfrohes, mitunter irrwitziges Kaleidoskop beschreiben lassen. Insbesondere was den Taiko-Blues ganz am Ende des Mitschnitts angeht, der anfänglich tatsächlich so klingt, als sei Ludwig van Beethoven der Hauskomponist der schottischen Armee gewesen. Wobei auch der sogleich folgende Jingle eine Art von Eigenwillen und Verschrobenheit in sich trägt, die ihn für allgemeine Radiozwecke eher ungeeignet machen dürfte. Für den speziellen Zweck eines Jazz-Radiokonzerts allerdings, zu dem sie ganz herzlich Thomas Haag einlädt, ist er genau richtig.

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0: Laurent Dehors.
1: Céline Monacina.

So hört es sich an, wenn sie Disco-Musik spielen. Die französische Baritonsaxophonistin Céline Bonacina und ihr Landsmann, der Multiinstrumentalist Laurent Dehors, mit dem Céline Bonacina seit 2021 ein Bläserduo bildet, das es immer wieder schafft, sein Publikum mit erfrischend unbekümmerten Musikminiaturen jenseits jeglicher Stilkategorien zu überraschen. Wie am 11. und 12. Juni 2026 im Rolf-Liebermann-Studio des NDR in Hamburg, wo am Ende von einem der beiden Auftritte der bereits eingangs erwähnte Taiko Blues zu hören war, seines Zeichens weniger ein Blues als vielmehr eine schottisch-balkaneske Version von Beethovens Für Elise. Diese zum Ausklang eines Radiokonzerts, das Sie ebenfalls online unter ardsounds.de finden. Mehr Jazz unterschiedlichster Natur gibt es auf unseren Internetseiten ndr.de/jazz oder ardjazz.de. Mein Name ist Thomas Haag, vielen Dank fürs Zuhören und bis bald.

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1: Um 22 Uhr mit Katja Kindermann. Vizekanzler Klingbeil hat sich beim Thema Krankschreibungen für eine zweckmäßige Lösung ausgesprochen. Er habe in den vergangenen Tagen gemerkt, dass die Pläne der Koalition eine hochemotionale Debatte ausgelöst hätten, sagte der SPD-Politiker im ARD-Sommerinterview. Aus Berlin Nicole Markwald.
2: Der Vizekanzler betonte, dass er persönlich kein Misstrauen gegenüber den Arbeitnehmern hege. Aber die Koalition habe etwas verabredet und dazu stehe er auch. Klingbeil forderte eine pragmatische Lösung. Zum Beispiel, wenn man erstens sagt, ihr müsst euch nicht krank zum Arzt schleppen und auch nicht krank auf die Arbeit schleppen, führte der SPD-Politiker aus. Er sprach sich dafür aus, betriebliche oder tarifrechtliche Regelungen für dieses Vorhaben zu finden. Die schwarz-rote Koalition hatte in der vergangenen Woche beschlossen, eine verpflichtende Arbeitsunfähigkeitsbescheinigung ab dem ersten Tag einzuführen.
1: In Köln haben laut Veranstalter rund 1,5 Millionen Menschen den Christopher Street Day gefeiert. Allein für den Umzug mit Festwagen durch die Innenstadt waren rund 60.000 Menschen angemeldet.

0: Hunderttausende Schaulustige und Feiernde standen am Rand der Strecke. Die Kölner CSD-Demonstration für gleiche Rechte für homosexuelle und queere Menschen zählt zu den größten ihrer Art in Deutschland. US-Präsident Trump will sich am Rande des NATO-Gipfels in Ankara mit dem Präsidenten der Ukraine, Selenskyj, treffen. Die Begegnung finde am Mittwochnachmittag statt, sagte eine Sprecherin des Weißen Hauses. Im Anschluss an das Treffen wolle sich Trump auch mit Kreml-Chef Putin austauschen. Bei den Treffen dürfte es erneut darum gehen, wie der russische Angriffskrieg gegen die Ukraine beendet werden kann. Im Südwesten Frankreichs breitet sich ein Waldbrand immer weiter aus. Das Feuer war vergangene Nacht nahe Perpignan ausgebrochen. Bislang haben die Flammen rund 16 Quadratkilometer Vegetation zerstört. Aus Paris, Caroline Düller.
1: Für mehrere Orte des Departements an der Grenze zu Spanien wurden die kommunalen Rettungspläne aktiviert. Mehrere tausend Menschen im Departement wurden in Sicherheit gebracht. Außerdem hat die Präfektur entschieden, dass die dritte Etappe der Tour de France am Montag angepasst wird. Zuschauer sind demnach nicht zugelassen. Auch andere Regionen Frankreichs sind von Waldbränden betroffen, darunter das Departement Gard an der Mittelmeerküste sowie das Departement Drôme im Landesinneren zwischen Lyon und Avignon. Für mehrere Departements in Südfrankreich gilt ab Montag erneut die zweithöchste Hitzewarnstufe.
0: Das waren die Nachrichten. Das Wetter in Deutschland. In einem breiten Streifen zwischen der Nordsee und dem Südosten, bei vielen Wolken gebietsweise Regen, sonst meist trocken und wechselnd bewölkt, 17 bis 10 Grad. Morgen im Norden und Osten stark bewölkt, zeitweise Regen sowie Schauer und einzelne Gewitter. In der Südwesthälfte freundlicher, 18 bis 32 Grad. Am Dienstag im Nordosten Schauerwetter, im Südwesten Sonne, 18 bis 35 Grad. Und am Mittwoch heiter bis wolkig, nur stellenweise Schauer, bei 19 bis 34 Grad. Es ist jetzt 22.03 Uhr.
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4: Heute habe ich ein Konzert aus dem Archiv ausgesucht, das reduziert ist und gleichzeitig alles hat, was es braucht. Der Pianist Richie Beirack und der Bassist Detlef Beyer sind 2008 gemeinsam im NDR aufgetreten. Richie Beirack war ein fantastischer Pianist. Er hat Jazz nie ideologisch oder ethnisch definiert, sondern vielmehr als eine in und vor allem für alle Richtungen offene Musik, als Sozialmusik. Er wurde 1947 in Brooklyn geboren. Es machte ihm Spaß, mit anderen zusammenzuspielen, aber auch sein Wissen weiterzugeben. So hat er auch mit Leidenschaft und Hingabe unterrichtet. Julia Hülsmann, Eva Klesse oder Olga Reschnitschenko sind nur einige der Musikerinnen, die von ihm beeinflusst und ausgebildet worden sind. Julia Hülsmann sagte einmal, dass nur eine einzige Stunde bei ihm ihr komplettes Schaffen verändert hat. Von 2001 bis 2014 lehrte er in Leipzig an der Musikhochschule. Im Januar dieses Jahres ist Beirack im Alter von 78 Jahren gestorben. Einige sagen übrigens Beirach, andere Beirack. Beides ist und war stets richtig, da er sowohl in Deutschland als auch in den USA zu Hause war und sich in jedem Fall angesprochen gefühlt hat. Detlef Beyer war ebenso warmherzig und ein genialer Duopartner. Der Bassist war Jahrgang 1957 und lebte in Norddeutschland. Auch er unterrichtete ausgesprochen viel an verschiedenen Musikhochschulen. Aber er war vor allem ein gefragter Musiker an der Seite von Joachim Kühn, Michel Petrucciani, Lee Konitz und Uli Beckerhoff. 2016 verstarb Detlef Beyer nach schwerer Krankheit viel zu früh. Seine offene und kommunikative Art wurde an jeder Stelle herzlich aufgenommen, so auch beim NDR Jazzkonzert am 19. September 2003 zusammen mit Richie Beirack im NDR in Hamburg. Viel Spaß dabei!

Richie Beirach und Detlef Bayer zusammen im September 2003 im NDR in Hamburg. Ein schönes, zeitloses Konzert von zwei exzellenten Musikern. Leider sind beide viel zu früh verstorben. Mehr Jazz gibt es heute Abend ab 23 Uhr und natürlich

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1: Um 23 Uhr mit Katja Kindermann. Vizekanzler Klingbeil hat sich beim Thema Krankschreibungen für eine zweckmäßige Lösung ausgesprochen. Er habe in den vergangenen Tagen gemerkt, dass die Pläne der Koalition eine hochemotionale Debatte ausgelöst hätten, sagte der SPD-Politiker im ARD-Sommerinterview. Aus Berlin, Nicole Markwald.
2: Der Vizekanzler betonte, dass er persönlich kein Misstrauen gegenüber den Arbeitnehmern hege. Aber die Koalition habe etwas verabredet und dazu stehe er auch. Klingbeil forderte eine pragmatische Lösung. Zum Beispiel, wenn man erstens sagt, ihr müsst euch nicht krank zum Arzt schleppen und auch nicht krank auf die Arbeit schleppen, führte der SPD-Politiker aus. Er sprach sich dafür aus, betriebliche oder tarifrechtliche Regelungen für dieses Vorhaben zu finden. Die schwarz-rote Koalition hatte in der vergangenen Woche beschlossen, eine verpflichtende Arbeitsunfähigkeitsbescheinigung ab dem ersten Tag einzuführen.
1: US-Präsident Trump will sich am Rande des NATO-Gipfels in Ankara mit dem Präsidenten der Ukraine Selenskyj treffen. Die Begegnung finde am Mittwochnachmittag statt, sagte eine Sprecherin des Weißen Hauses. Im Anschluss wolle sich Trump auch mit Kreml-Chef Putin in Verbindung setzen. Bei den Gesprächen dürfte es erneut darum gehen, wie der russische Angriffskrieg gegen die Ukraine beendet werden kann. Die USA vermitteln schon länger zwischen beiden Ländern. Angesichts ihres eigenen Kriegs gegen den Iran rückten die Bemühungen aber zuletzt in den Hintergrund. Im Südwesten Frankreichs breitet sich ein Waldbrand immer weiter aus. Das Feuer war vergangene Nacht nahe Perpignan ausgebrochen. Bislang haben die Flammen rund 16 Quadratkilometer Vegetation zerstört. Aus Paris, Caroline Düller.
3: Für mehrere Orte des Departements an der Grenze zu Spanien wurden die kommunalen Rettungspläne aktiviert. Mehrere tausend Menschen im Departement wurden in Sicherheit gebracht. Außerdem

0: Hat die Präfektur entschieden, dass die dritte Etappe der Tour de France am Montag angepasst wird. Zuschauer sind demnach nicht zugelassen. Auch andere Regionen Frankreichs sind von Waldbränden betroffen, darunter das Departement Gard an der Mittelmeerküste sowie das Departement Drôme im Landesinneren zwischen Lyon und Avignon. Für mehrere Departements in Südfrankreich gilt ab Montag erneut die zweithöchste Hitzewarnstufe.
1: Tennisprofi Jan-Lennard Struff steht im Viertelfinale von Wimbledon. Der 36-Jährige konnte sich im Achtelfinale in 5 Sätzen gegen den angeschlagenen Hubert Hurkacz durchsetzen. Der Pole musste sich zwischendurch am Rücken behandeln lassen. Im letzten Satz gab er auf. Das waren die Nachrichten. Das Wetter in Deutschland. In einem breiten Streifen zwischen der Nordsee und dem Südosten bei vielen Wolken gebietsweise Regen. Sonst meist trocken und wechselnd bewölkt, 17 bis 10 Grad. Morgen im Norden und Osten stark bewölkt, zeitweise Regen sowie Schauer und einzelne Gewitter. In der Südwesthälfte freundlicher 18 bis 32 Grad. Am Dienstag im Nordosten Schauerwetter, im Südwesten Sonne 18 bis 35 Grad. Und am Mittwoch heiter bis wolkig, nur stellenweise Schauer 19 bis 34 Grad. Es ist jetzt 23.03 Uhr.
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3: Am Ende des Sommers verwandelt sich der Park Planten und Blumen in Hamburg in eine Oase des Jazz namens Jazz Open. Am 1. September 2024 war dort der Pianist Moisés P. Sánchez mit seinem Quartett zu erleben. Ein 1979 in Madrid geborener Musiker, der sich innerhalb von 2 Dekaden ein Universum aus Jazz, Klassik, Rock und sogenannter Weltmusik erschaffen hat. Und das zusammen mit so unterschiedlichen Künstlern wie Placido Domingo, Benny Goldson oder dem Flamenco-Jazz-Pionier Jorge Pardo. Mit seinem Quartett tritt der begehrte und vielfach ausgezeichnete Komponist, Arrangeur und Produzent seit über 14 Jahren in Erscheinung, was man der Band bei ihrem Jazz-Open-Auftritt auch deutlich anmerkte. Derart spielerisch eng verzahnt war sie dort zu erleben mit der Musik ihres Albums Dedication 2. Am 26. und 27. Februar 2026 wird das Moisés P. Sánchez Quartett übrigens erneut in Hamburg zu erleben sein. Und zwar mit neuem Programm im Rahmen der nächsten Saison der NDR Jazz Konzerte im Rolf Liebermann Studio, deren Vorverkauf heute begonnen hat. Nun aber Moisés P. Sánchez und seine 3 Mitstreiter mit genreübergreifenden Einflüssen, wie sie am 1. September 2024 im Park Planten und Blumen zu erleben waren. In ausgewählten Aufnahmen, zu denen sie ganz herzlich Thomas Haag begrüßt.

0: 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Toño Miguel, un bass. 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
1: Jazz an einem Spätsommerabend bei bestem Spätsommerwetter, mitgeschnitten beim Festival Jazz Open in Hamburg am 1. September 2024 im Park Planten und Blumen. Musik vom Moises P. Sanchez Quartett, das an diesem Abend sein neues Album Dedication 2 präsentierte. Eine Band, die ebenfalls am 26. und 27. Februar 2026 mit neuem Programm im Rolf-Liebermann-Studio des NDR zu Gast sein wird. Im Rahmen der kommenden Saison der NDR Jazz-Konzerte, deren Vorverkauf heute begonnen hat. Das gesamte Programm finden Sie unter ndr.de/Jazzkonzerte. Diese Sendung wiederum finden Sie ebenfalls in der Audiothek der ARD, wobei diese Sendung nicht komplett wäre ohne ein weiteres Stück des Moises P. Sanchez Quartetts. Und das trägt den Titel Nobody Knows What Will Come. Niemand weiß, was da kommen wird. Vielen Dank fürs Zuhören. Bye-bye und bis bald, sagt Thomas Haag.
0: We are going to readapt one song that we have. The tune is called Nobody Knows What Will Come, and that's true. 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Dankeschön. See you soon.

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1: Um 0 Uhr Mitternacht mit Olaf Knapp. Vizekanzler Klingbeil hat sich beim Thema Krankschreibungen für eine zweckmäßige Lösung ausgesprochen. Er habe in den vergangenen Tagen gemerkt, dass die Pläne der Koalition eine hochemotionale Debatte ausgelöst hätten, sagte der SPD-Politiker im ARD-Sommerinterview. Aus Berlin Nicole Markwald.
2: Der Vizekanzler betonte, dass er persönlich kein Misstrauen gegenüber den Arbeitnehmern hege. Aber die Koalition habe etwas verabredet und dazu stehe er auch. Klingbeil forderte eine pragmatische Lösung. Zum Beispiel, wenn man erstens sagt, ihr müsst euch nicht krank zum Arzt schleppen und auch nicht krank auf die Arbeit schleppen, führte der SPD-Politiker aus. Er sprach sich dafür aus, betriebliche oder tarifrechtliche Regelungen für dieses Vorhaben zu finden. Die schwarz-rote Koalition hatte in der vergangenen Woche beschlossen, eine verpflichtende Arbeitsunfähigkeitsbescheinigung ab dem ersten Tag einzuführen.
1: US-Präsident Trump will sich am Rande des NATO-Gipfels in Ankara mit dem Präsidenten der Ukraine Zelensky treffen. Die Begegnung finde am Mittwochnachmittag statt, sagte eine Sprecherin des Weißen Hauses. Im Anschluss wolle sich Trump auch mit Kreml-Chef Putin in Verbindung setzen. Bei den Gesprächen dürfte es erneut darum gehen, wie der russische Angriffskrieg gegen die Ukraine beendet werden kann. Die USA vermitteln schon länger zwischen beiden Ländern. Angesichts ihres eigenen Kriegs gegen den Iran rückten die Bemühungen aber zuletzt in den Hintergrund. Im Iran haben auch heute wieder Zehntausende Menschen an den Trauerfeierlichkeiten für den langjährigen Machthaber Ali Khamenei teilgenommen. An den Gebeten in der Teheraner Großmoschee Mossalla nahm auch der iranische Präsident Peshmerga teil, außerdem ranghohe Vertreter der Regierung. Khameneis Sohn und Nachfolger war dagegen nicht zu sehen. Ali Khamenei war am 28. Februar bei einem Luftangriff zu Beginn des Irankrieges getötet worden. Er wurde 86 Jahre alt. In der Fußball-Weltmeisterschaft führt die norwegische Mannschaft gegen Brasilien mit 2:0. Die Tore erzielte der Stürmer Erling Haaland in der 79. und

0: 90. Minute. Das waren die Nachrichten. Das Wetter in Deutschland: in der Nacht in einem breiten Streifen zwischen der Nordsee und dem Südosten bei vielen Wolken gebietsweise Regen. Sonst ist es meist trocken und wechselnd bewölkt, 17 bis 10 Grad. Am Tage im Norden und Osten stark bewölkt, zeitweise Regen sowie Schauer und einzelne Gewitter. In der Südwesthälfte freundlicher bei 18 bis maximal 32 Grad. Es ist 0:03 Uhr.
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1: Um 1 Uhr mit Olaf Knapp. Das Bundeskabinett befasst sich heute mit dem Haushalt für 2027. Der Gesetzentwurf von Finanzminister Klingbeil sieht Ausgaben von etwa 555 Milliarden Euro vor. 6% mehr als in diesem Jahr. Aus der Nachrichtenredaktion Klaas Christoffersen.
2: Finanzminister Klingbeil begründete die steigenden Verbindlichkeiten teilweise mit den Kosten für Aufrüstung. Man könne sich gegen den russischen Präsidenten Putin nicht mit der schwarzen Null verteidigen, sagte der SPD-Politiker in der ARD. Der Haushaltsentwurf sieht aber auch Einsparungen in allen Ministerien und bei den Zuschüssen für Rente und Krankenversicherung vor. Nach dem Kabinett muss noch der Bundestag über den Haushaltsentwurf beraten. Die Entscheidung fällt wahrscheinlich erst im November.
1: US-Präsident Trump will sich am Rande des NATO-Gipfels in Ankara mit dem Präsidenten der Ukraine Zelensky treffen. Die Begegnung finde am Mittwochnachmittag statt, sagte eine Sprecherin des Weißen Hauses. Im Anschluss wolle sich Trump auch mit Kreml-Chef Putin in Verbindung setzen. Bei den Gesprächen dürfte es erneut darum gehen, wie der russische Angriffskrieg gegen die Ukraine beendet werden kann. Der Sportwagenbauer Porsche will offenbar bis zu 4000 weitere Stellen streichen. Das berichtet das Handelsblatt. Besonders treffen würde es dem Bericht zufolge Mitarbeiter in den Bereichen Management und Verwaltung. Am Entwicklungsstandort Weissach in Baden-Württemberg sollen rund 30% der Kapazitäten auf den Prüfstand. Ein Porsche-Sprecher verwies auf ein umfassendes Zukunftspaket, das bis Juli fertig sein solle, wollte die Zahl der zu streichenden Stellen aber nicht bestätigen. Bei der Fußball-Weltmeisterschaft steht Norwegen im Viertelfinale. Die Skandinavier haben sich mit 2:1 gegen Brasilien durchgesetzt. Aus dem ARD-WM-Team Michael Küster.
3: Auch die Brasilianer haben Norwegen nicht stoppen können. Dank zweier Tore von Superstar Erling Haaland in der 79. und 90. Minute stehen die Skandinavier im Viertelfinale. Zwar brachte Neymar in seinem möglicherweise letzten Länderspiel den Rekordweltmeister mit einem Foul-Elfmeter nochmal auf 1:2 heran. Kurz danach war aber Schluss. Brasilien muss die Koffer packen. In der Runde der letzten 8 trifft Norwegen nun auf den Sieger der Partie Mexiko gegen England. Das Spiel im Aztekenstadion ist gleichzeitig das letzte auf mexikanischem Boden. Anstoß ist um 2 Uhr.
1: Und das Wetter in Deutschland. Nachts in einem breiten Streifen zwischen der Nordsee und dem Südosten bei vielen Wolken gebietsweise Regen. Sonst meist trocken und wechselnd bewölkt, 17 bis 10 Grad. Am Tage im Norden und Osten stark bewölkt, zeitweise Regen, Schauer und einzelne Gewitter. In der Südwesthälfte freundlicher bei 18 bis maximal 32 Grad. Die Zeit, es ist gleich 1:03 Uhr.

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1: Um 2 Uhr mit Olaf Knapp. Das Bundeskabinett will heute den Haushaltsentwurf für 2027 auf den Weg bringen. Darin konnte Finanzminister Klingbeil 2 Milliarden Lücken schließen. Er musste dafür aber auch neue Schulden aufnehmen und auf Rücklagen des Bundes zurückgreifen. Im ARD-Sommerinterview verteidigte der Minister seine Haushaltspläne.
2: Wir sind gerade in einer Zeit, muss man ja auch sagen, wo dieser Iran-Krieg, den Donald Trump angefangen hat, Wachstumshoffnung abgebremst haben. Das schlägt voll rein, das sehen wir in den Zahlen. Und jetzt will ich einmal auch sagen, dass wir Schulden machen, hat damit zu tun, dass wir unsere Bundeswehr aufrüsten, dass wir modernisieren. Ich meine, man kann sich gegenüber Putin nicht mit der schwarzen Null verteidigen. Wir wollen, dass unser Land 20 Jahre lang wenig Ausgaben in Rüstung aufholt. Und das tun wir und dafür nehmen wir Geld in die Hand. Und das ist okay.
1: In der Nacht hat Russland erneut mehrere ukrainische Städte angegriffen. Kurz nach Mitternacht wurde fast in allen Landesregionen Luftalarm ausgelöst. In der Hauptstadt Kiew waren laut Behördenangaben Alarmsirenen und heftige Explosionen zu hören. Mehrere Gebäude sollen beschädigt worden sein. Was genau getroffen wurde und ob es Opfer gab, ist noch unbekannt. Der Sportwagenbauer Porsche will offenbar bis zu 4000 weitere Stellen streichen, das berichtet das Handelsblatt. Besonders treffen würde es dem Bericht zufolge Mitarbeiter in den Bereichen Management und Verwaltung. Am Entwicklungsstandort Weissach in Baden-Württemberg sollen rund 30% der Kapazitäten auf den Prüfstand. Ein Porsche-Sprecher verwies auf ein umfassendes Zukunftspaket, wollte die Zahl der zu streichenden Stellen aber nicht bestätigen. Bei der Fußball-Weltmeisterschaft ist das für jetzt angesetzte Achtelfinale zwischen Mexiko und England wegen eines Gewitters um eine Stunde verschoben worden. Schon zuvor hat es Norwegen ins Viertelfinale geschafft. Aus dem ARD-WM-Team Michael Küster.
3: Norwegens Presse ist schon kurz nach dem Schlusspfiff außer Rand und Band gewesen. Der 2:1-Erfolg über Brasilien gleiche einem Erdbeben. Gleichzeitig wird Doppeltorschütze Erling Haaland mit Superlativen überhäuft. Der Stürmerstar habe Norwegen in den Himmel geschickt. Für Haaland waren es die Turniertreffer 6 und 7. Neymars verwandelter Foulelfmeter Sekunden vor dem Abpfiff änderte nichts mehr am Viertelfinaleinzug der Skandinavier. Norwegens Gegner ist am kommenden Samstag der Sieger der Partie Mexiko gegen England.
1: Und das Wetter in Deutschland. Nachts in einem breiten Streifen zwischen der Nordsee und dem Südosten, bei vielen Wolken gebietsweise Regen. Sonst ist es meist trocken und wechselnd bewölkt, 17 bis 10 Grad. Am Tage im Norden und Osten stark bewölkt, zeitweise Regen sowie Schauer und einzelne Gewitter, in der Südwesthälfte freundlicher 18 bis 32 Grad. Und am Dienstag schließlich im Nordosten Schauerwetter, im Südwesten Sonne, 18 bis 35 Grad. Es ist 2:03 Uhr.
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